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0: R.E.M., Man on the Moon, auf 88.6 für einen Samstag. Willkommen zur Erde zurück. Wer ist da schon wach? Munter ist relativ. Auf dem Weg in den Einsatz oder auch wieder retour? Braucht Motivation? Lys Power Hour von 6 bis 7. Musikalisch? Machen wir gleich.
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0: Und das mit Lys Power Hour von 6 bis 7, Samstag in der Früh. Das heißt, musikalisch top motiviert, wer jetzt Motivation braucht, weil vielleicht gerade beim Zähneputzen oder schon im Auto unterwegs Richtung Stellung halten am Wochenende. Großes Dankeschön an der Stelle. Dazu packen wir aus Red Hot Chili Peppers, Give It Away. Und da haben wir drauf. Disturbed, Down with the Sickness. Das ist 88.6. So. 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

Radio Geschlafen, Bad Name auf 88.6 für euren Frühstart in den Samstag. Da hat Robert bei WhatsApp geschrieben, haben noch eine Stunde vom Nachtdienst, dann heim, kurz hinhauen und dann ab aufs Nova. In diesem Sinne bräuchte ich ein bisschen Schub zum Durchhalten. Ja, und in Erinnerung an einige Jahre davor auch am Nova. Tenacious D. Kickaboo. Das ist 88.6. 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
8: Also wenn die Katzenklappe wackelt, dann wird die Fellnase da wieder nass heimgewackelt sein. Stellenweise noch eine nasse Front, die da drüber zieht. Temperaturen zwischen 14 und 16 Grad. Im Laufe des Tages bleibt es aber dann immer mehr trocken. Die Wolken reißen immer mehr auf. Es kommt auch immer mehr die Sonne durch und die Temperaturen gehen stellenweise rauf auf bis zu 29 Grad. 6.24 Uhr. Blick auf die Straßen und da schauen wir gleich nach Niederösterreich, da hat es einen Unfall gegeben und zwar auf der A21 Außenringautobahn Richtung Vösendorf zwischen Hochstraße und Alland, da ist die rechte Fahrspur gesperrt, also da mit kurzen Verzögerungen rechnen, sonst generell vorsichtig unterwegs sein, stellenweise Aquaplan in Gefahr, weil es doch einiges runtergerasselt hat, also bitte vorsichtig unterwegs sein, die nächsten Verkehrsinfos gibt es dann wieder in gut 30 Minuten, kommt gut und sicher neue Ziel.
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1: Um top motiviert in den Samstag zu starten, wo andere das Wochenende genießen können und die Kollegas, damit die anderen genießen können, am Wochenende die Stellung halten. Großes Dankeschön an der Stelle. Und musikalisch geht es gleich viel einfacher mit The Clash und Godsmack. I Stand Alone. Das ist 88.6. 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

Danke für den Energieschub in der Früh, gerade am Zusammenrichten. Und dann unterstütze ich als gute Trauzeugin meine Freundin beim Herrichten für die Hochzeit. Drückt uns die Daumen, dass das Wetter schön wird. Danke, Judith. Ja, natürlich drücken wir die Daumen. Und alles Gute, wer sich auch immer heute traut. Schönen Samstag, 6.35 Uhr, das ist 88.6 mit Nickelback, Animals. Hochzeitssong? Naja, weiß nicht. Let's rock!

0: 182 waren das First Date und wettertechnisch, ja, da noch viele Wolken und immer wieder mal auch Schauer mit dabei. Temperaturen 13 Grad in Innsbruck, auch in Graz, 14 in Salzburg, in Eisenstadt, 16 in St. Pölten, Linz und in Wien. Temperaturen gehen rauf auf bis zu 29 Grad. Allerdings im Laufe des Tages bleibt es dann immer mehr trocken, Wolken verschwinden immer mehr und die Sonne kommt auch wieder mehr raus. Wir haben es 10 vor 7 und kommen zu den Nachrichten mit Helene Feichtenhofer.
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2: Wieder ein Frauenmord in Österreich. In Taufkirchen an der Pram in Oberösterreich wurde gestern Abend eine Lehrerin tot in ihrer Schule gefunden. Angehörige hatten sich offenbar im Vorfeld Sorgen um die 28-jährige Frau gemacht, weil sie nicht nach Hause gekommen ist und haben deswegen in der Schule nachgeschaut. Der mutmaßliche Täter, der Ex-Freund der Frau, hat sich im Anschluss an die Tat das Leben genommen. Es ist bereits der 14. Frauenmord in diesem Jahr in Österreich. Zwei Drittel der Menschen in Österreich haben schon einmal künstliche Intelligenz genutzt, vor allem Männer oder auch generell jüngere Menschen zwischen 15 und 39. Das Vertrauen in die Technologie ist groß, heißt es nun vom Forum Mobilkommunikation. Etwa drei Viertel greifen für Informationen und Erklärungen auf KI zurück. Rund die Hälfte lässt sich von Chatbots auch Texte für Schule und Beruf schreiben. Die EU startet am Montag die ersten inhaltlichen Beitrittsgespräche mit der Ukraine. Nach dem Ende der ungarischen Blockade wird dabei der erste Verhandlungsabschnitt zu Themen wie Rechtsstaatlichkeit und Grundrechten eröffnet. Auch mit der Republik Moldau beginnen am Montag weitere konkrete EU-Beitrittsgespräche.
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2: Bei der Fußball-WM in den USA, Kanada und Mexiko legt Co-Gastgeber USA heute früh einen Traumstart hin. Die Amerikaner gewinnen gegen Paraguay mit 4:1. Auch der zweite Co-Gastgeber Kanada darf sich freuen. Die Kanadier spielen gestern Abend gegen Bosnien 1:1 unentschieden und holen damit ihren ersten Punkt jemals bei einer WM. Das nächste Match bei dieser Weltmeisterschaft gibt es heute Abend 21 Uhr unserer Zeit. Die Partie Katar gegen die Schweiz. Das ÖFB-Team hatte erst kommenden Mittwoch sein erstes WM-Match gegen Jordanien. Es sieht aber offenbar immer besser aus, dass Teamchef Ralf Rangnick bleibt. Er soll jetzt dem italienischen Top-Club AC Milan abgesagt haben, berichtet die italienische Sportzeitung Gazzetta dello Sport.
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0: 6:51 Blick auf die Straßen. Hat es einen Unfall gegeben in Niederösterreich, 21 Richtung Vösendorf, zwischen Hochstraße und Alland. Da ist die rechte Fahrspur gesperrt. Also bitte vorsichtig fahren in dem Bereich, kommt gut und sicher an euer Ziel.
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16: Am Samstag in der Früh, schönen guten Morgen. Und ja, ist ein bisschen nass draußen. Aber nicht motzen. Was hat das für Vorteile? Auto. Wer schon mit dem Auto unterwegs ist, das Auto wird gewaschen. Gratiswäsche. Oder gießen. Erspart man sich auch. Und dringend notwendig, damit wieder alles schön sprießen kann. Und musikalisch sprießen wir in den Samstagmorgen die Toten Hosen. Hier kommt Alex und Motionless in White.

0: Die Toten Hosen, hier kommt Alex auf 88.6. Und da waren vielleicht, ja, seit gestern einige Brunches sehr überrascht.
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0: Folge 39, gestern raus, und Timpeltime Morgenshow Team, das euch Montag bis Freitag immer von 6 bis 10 in den Tag begleitet. Diesmal leider ohne Timpel gebruncht, weil leider krank, gute Besserung an der Stelle. Und somit haben Sarah, Mike und Kinga den Timpeltime Backstage Brunch angeworfen. Und das ist eine Folge voller Emotionen und Misstrauen entstanden. Also, man könnte auch Überschrift, das pure Misstrauen. Und zwar hat Sarah da eine ganz bestimmte Situation im Kopf.
2: Studie eben, und die ist spannend, weil ich sie am Anfang, ich dachte, wieder die am
3: weil ich sie auch gelesen habe.
2: Wir haben das am Montag gemacht, und am Montag waren der Mike und ich nur zu zweit im Studio und haben den Zeitungscheck deswegen ein bisschen kürzer gehalten. Mhm. Aber eben, Mike, deine Geschichte war diese. Und ich habe leider, ich habe am Anfang dich falsch verstanden. Ich habe dir dann danach auch nicht geglaubt und habe es nochmal nachgehört, weil ich dachte, dass du es wirklich falsch gesagt hast. Aber du hast es nicht falsch gesagt. Also alles gut.
3: Du warst, warte.
2: Du warst richtig.
3: Du hast ihn nach ja? unserer Sendung.
2: Ja.
3: Hast du dir angehört, ob ich Scheiße geredet habe?
2: Ja.
3: Das wusste ich gar nicht.
2: Ja.
3: Wie geil.
4: Also man merkt vielleicht, wir glauben uns generell gegenseitig nie etwas.
2: Niemand glaubt
3: irgendjemandem irgendwas. Misstrauen hier.
2: Es war aber nicht ein geplantes nach der Sendung. Das Erste, das ich mache, ist, ich höre mir das nach.
4: Ich glaube schon.
2: Sondern es ist mir irgendwann unterwegs, ist mir das kommen so, Alter, eigentlich wollte ich ja noch wissen, ob der Mike Scheiße geredet hat. Und dann habe ich es in unserer Radiothek nachgehört. Aber du hast alles richtig gesagt.
0: Zum Glück gibt es unsere Radiothek, um auf Nummer sicher zu gehen. Apropos Homepage Radio 88.6, da natürlich auch Timpeltime Backstage Brunch zum Hören und natürlich auf allen gängigen Podcast-Portalen. Und da bitte gerne her mit euren Bewertungen, Kommentaren, Feedback und. Von uns kommen dazu Billy Talent, Reckless Paradise. Das ist 88.6, Let's Rock.

0: Ich bin Robin, der Joker auf 88.6 für alle, die vielleicht gerade langsam auf allen Vieren aus dem Zelt kraxeln. Am Nova Rock, heute Tag 3. Pannonia Fields werden da wieder gerockt. Und das, da waren wir schon dabei, gell? Volbeat, Ice Nine Kills, The Offspring und natürlich ganz viel Action und Spaß. Und ja, da schlafen noch viele. Vielleicht ein bisschen mit einem Brummelkopf, möglicherweise, eventuell, vielleicht. Und am Campingplatz möglicherweise aber auch schon ein paar Frühaufsteher unterwegs. Unterwegs, vielleicht stationär. Ja, die gibt's. Also, Quatka hat sie aufgegabelt. Wer röchelt da? Was ist da los?
1: Es wird immer großartiger. Die Leute sitzen und singen. Ich gehe da gerade an einem schwarzen Zelt vorbei und...
2: Hallo!
1: Hi, du hast gerade gesungen, oder?
2: Ja, ich habe es ein bisschen probiert.
1: Wir kennen uns, oder?
2: Ja.
1: Ich habe dich letztes Jahr auch schon gehabt. Du chartest, oder, irgendwie?
2: Also ich probiere es zumindest.
1: Du bist der Sergeant, gell?
2: Ich bin der Sergeant, genau. Okay.
1: Wie gefällt es euch bis jetzt? Ihr seid eine Gruppe von mehreren Leuten, sich da, weil ich glaube, 5 Zelte gehören da zusammen.
2: Mega geil. Also Nova ist allgemein so mein Lieblingsfestival und geile Stimmung, geile Leute, geile Bands. Also es ist einfach ein Muss.
1: Aber ihr habt in Deutschland doch auch geile Festivals, oder?
2: Ja, schon. Also Rock im Park und Rock am Ring, das ist so auch was Geiles, aber irgendwie ist es so, Nova, da fühlt man sich, also ich persönlich fühle mich da besser verbunden.
1: Wir Österreicher machen einfach alles besser.
2: Ja, so ungefähr.
1: Seit wann bist du da?
2: Seit Mittwoch.
1: Hast du irgendwas mitbekommen schon von den Bands, oder?
2: Ja, also der erste Tag, Volbeat, Headliner, also mega. Ich bin jetzt auf die nächsten Tage gespannt, weil die sind mehr so meins.
1: Möchtest du noch einmal was singen für uns?
2: Ich kann dir vielleicht meinen Song singen.
1: Du hast einen eigenen Song jetzt, oder wie?
2: Ich habe eine eigene Band namens Greyline. Sind seit Anfang des Jahres unter Vertrag. Und im November releasen wir unser erstes Album. Mittlerweile sind 2 Songs draußen.
1: Geil. Und das Ganze nur, ja, weil ich dich interviewt habe.
2: Ja, so ungefähr, genau.
1: Haben wir Musik auch drunter, oder?
2: Können es mit Musik machen.
1: Spielst du am Handy vor, oder? Spielst du ein Instrument an deinem Handy?

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1: Sehr geil, wie geht's deiner Stimme jetzt?
2: Sehr gut.
1: Ich wünsche dir viel Spaß.
2: Vielen, vielen Dank.
3: Da, ich glaube, jetzt sind wir alle munter. Heute on stage am Nova Rock Iron Maiden und A Day to Remember mit All I Want auf 88.6.

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3: Ein paar Tropfen fallen ja schon noch runter. Bei aktuell zwischen 13 und 16 Grad. Temperaturen gehen aber im Laufe des Tages mit mehr Sonne bis zu 29 Grad rauf. Und im Laufe des Tages dann reißt es auch immer mehr auf und die Sonne kann spätestens am Nachmittag auch überall mal rauslugen. 7.25 Uhr, willkommen zu den Schlagzeilen mit Helene Feichtenhofer.
4: Wieder ein Frauenmord in Österreich. In Taufkirchen an der Pram in Oberösterreich wurde gestern Abend eine Lehrerin tot in ihrer Schule gefunden. Angehörige hatten sich offenbar im Vorfeld Sorgen um die 28-jährige Frau gemacht, weil sie nicht nach Hause gekommen ist und haben deswegen in der Schule nachgeschaut. Der mutmaßliche Täter, der Ex-Freund der Frau, hat sich im Anschluss an die Tat das Leben genommen. Es ist bereits der 14. Frauenmord in diesem Jahr in Österreich. 2/3 der Menschen in Österreich haben schon einmal künstliche Intelligenz genutzt, vor allem Männer oder auch generell jüngere Menschen zwischen 15 und 39. Das Vertrauen in die Technologie ist groß, heißt es nun vom Forum Mobilkommunikation. Etwa 3/4 greifen für Informationen und Erklärungen auf KI zurück. Rund die Hälfte lässt sich von Chatbots auch Texte für Schule und Beruf schreiben. Die EU startet am Montag die ersten inhaltlichen Beitrittsgespräche mit der Ukraine. Nach dem Ende der ungarischen Blockade wird dabei der erste Verhandlungsabschnitt zu Themen wie Rechtsstaatlichkeit und Grundrechten eröffnet. Auch mit der Republik Moldau beginnen am Montag weitere konkrete EU-Beitrittsgespräche.
3: Danke, Helene. 726 Steiermark ist ein Unfall passiert an der neuen Pirnautobahn Richtung Spielfeld. Und zwar bei Spielfeld ist da der Unfall passiert. Rechte, also eine Fahrspur ist blockiert. Also da kommt es zu Verzögerungen. Tiroler 13 Richtung Bozen zwischen Matra und Lurgbrück im Baustellenbereich auch 20 Minuten mehr einplanen. Da ein bisschen Geduld, kommt gut und sicher noch ein Ziel.
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3: In der Früh heute am 13. Juni und was ihr vom 3. bis 5. Juli macht, das sage ich euch gleich. Nach Foo Fighters und Rage Against the Machine, Bombtrack, Let's Rock.

0: Fighters, My Hero auf 88.6 für euren Samstagmorgen. Und in 20 Tagen ist es soweit. Und bei der Verkündung, da hat es mir Alex umgehauen.
1: Ach so, ein saugeiles Line-Up. Ich glaube, ich schiffe nicht.
0: Steel 88.6 am Donauinselfest mit unserer Bank Austria Radio 88.6 Rockbühne vom 3. bis 5. Juli und da auch on stage Mr. Hurley und die Pulveraffen mit

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1: Regen, Schirmregenschutz stellenweise noch notwendig. Da kann es auch immer wieder mal Regenschauer geben, vor allem bis Mittag. Erst am Nachmittag reißt es dann überall auf und die Sonne kommt überall stellenweise auch raus. Temperaturen messen wir aktuell 13 Grad in Innsbruck, 14 in Salzburg, Graz, 15 in Eisenstadt, 16 in Wien, St. Pölten und in Linz. Und der Wind, der kommt dann auch noch dazu, Westwind, der da auch einmal ordentlich noch durchwühlt. Wir haben es 10 vor 8 und kommen zu den Nachrichten mit Helene Feichtenhofer.
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3: Der Juni ist der Pride-Monat und der steht weltweit für Toleranz, Vielfalt und Gleichberechtigung und die Sichtbarkeit der sogenannten LGBTIQ-Plus-Community. Auch in Österreich wird demonstriert. Heute feiern Tausende den Höhepunkt der Pride mit der 30. Regenbogenparade auf der Wiener Ringstraße. Zwei Drittel der Menschen in Österreich haben schon einmal künstliche Intelligenz genutzt, vor allem Männer oder auch generell jüngere Menschen zwischen 15 und 39. Das Vertrauen in die Technologie ist groß, heißt es nun vom Forum Mobilkommunikation. Etwa drei Viertel greifen für Informationen und Erklärungen auf KI zurück. Rund die Hälfte lässt sich von Chatbots auch Texte für Schule und Beruf schreiben. Die USA und der Iran haben sich auf die finale Fassung einer Friedensvereinbarung geeinigt, sagt der pakistanische Premier Sharif. Pakistan vermittelt zwischen den beiden Ländern. Der Deal könnte schon morgen unterschrieben werden. Auch der Iran sagt, beide Parteien seien einer Einigung nie näher gewesen. Elon Musk ist nun Billionär. Zu verdanken hat er das dem gestrigen Rekordbörsegang seiner Weltraumfirma SpaceX. Die hat bei diesem Börsendebüt die 2-Billionen-Dollar-Marke geknackt und damit Musk zum ersten Billionär der Welt gemacht. Das Forbes-Magazin schätzt sein Vermögen nach dem Börsengang auf rund 1,1 Billionen Dollar.
1: Dankeschön, Helena. Blick auf die Straßen, 7.51 Uhr. Das sind zwei Unfälle passiert in der Steiermark. Am Neuenbühnen-Autobahn Richtung Spielfeld bei Spielfeld. Da ist die linke Fahrspur jetzt gesperrt. Und S6 Semmering-Schnellstraße Richtung St. Michael. Da ist ein Unfall bei Kindberg West passiert. Das heißt, da ist auch die linke Fahrspur gesperrt. Tiroler 13 Richtung Bozen zwischen Matra und Lueckbrücke im Baustellenbereich. Da gut 25 Minuten mehr einplanen. Also ein bisschen Geduld und kommt gut und sicher neuer Ziel.
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10: Am Samstag in der Früh. Schönen guten Morgen. 7.55 Uhr. Und da kommen sie schon. Aerosmith und Blondie. One way or another. Das ist 88.6. So rockt das Leben. Schönen guten Morgen.

crazy. 98.6. Apropos crazy. Heute 13. Juni, das ist ja noch nicht so crazy. Happy Birthday allen, die heute Geburtstag feiern. Da feiert ihr gemeinsam mit einem Album. Ja, das gab man gar nicht. Das ist irgendwie so wie bei Familienfeiern oder Matura-Treffen. Man hat sich lang, sehr lang nicht gesehen, ist dazwischen ein bisschen gereift, sagen wir mal so. Und wenn man sich sieht, schaut man sich an und sagt, da hat sich aber gefühlt nichts verändert. Das kommt mir vor, als wäre das erst gestern, dass wir uns gesehen haben und du bist gar nicht gealtert. So auch bei dem Album, das nicht gealtert klingt, aber 20 Jahre heute geworden ist. Von Sweet Days Grace, da auch drauf Riot oder I can't escape myself. Animal I Have Become, ja, ja, so alt ist das alles schon. Alt, aber gut, ich weiß, wovon ich rede. Happy Birthday Album 1X und da auch drauf Sweet Days Grace mit Pain jetzt auf

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3: Feuchtfröhlich geht es stellenweise noch in den Samstag, immer wieder noch Regenschauer möglich. Das auch bis Mittag, früh Nachmittag möglich. Bei aktuell zwischen 14 und 17, fast 18 Grad. Temperaturen gehen da noch rauf. Bis zu 29 Grad, da wo es auch die Sonne immer mehr rausschafft. 8.23 Uhr, Blick zu der Schlagzeile mit Helene Feichtenhofer.
4: Zwei Drittel der Menschen in Österreich haben schon einmal künstliche Intelligenz genutzt, vor allem Männer oder auch generell jüngere Menschen zwischen 15 und 39. Das Vertrauen in die Technologie ist groß, heißt es nun vom Forum Mobilkommunikation. Etwa drei Viertel greifen für Informationen und Erklärungen auf KI zurück. Rund die Hälfte lässt sich von Chatbots auch Texte für Schule und Beruf schreiben. Die USA und der Iran haben sich auf die finale Fassung einer Friedensvereinbarung geeinigt, sagt der pakistanische Premier Sharif. Pakistan vermittelt zwischen den beiden Ländern. Der Deal könnte schon morgen unterschrieben werden. Auch der Iran sagt, beide Parteien seien einer Einigung nie näher gewesen. Elon Musk ist nun Billionär. Zu verdanken hat er das dem gestrigen Rekordbörsegang seiner Weltraumfirma SpaceX. Die hat bei diesem Börsendebüt die 2 Billionen Dollar Marke geknackt und damit Musk zum ersten Billionär der Welt gemacht. Das Forbes Magazin schätzt sein Vermögen nach dem Börsengang auf rund 1,1 Billionen Dollar.
3: Dankeschön, Helena. Blick auf die Straßen, 8.24 Uhr, da wieder die zwei Unfallstellen in der Steiermark geräumt. An der neuen Pyrenautobahn bei Spielfeld und S6 Emmering-Schnellstraße bei Kindberg West, da kommt ihr wieder gut voran. In Wien allerdings gesperrter Ring aufgrund der Pride-Demo zwischen Stadiongasse und Schottengasse ausweichen über die Zweierlinie. Die nächsten Verkehrsinfos gibt's dann wieder in gut 30 Minuten, kommt gut und sicher neu erziehen.
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0: mit Jack auf 88.6. 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

Black Sabbath Paranoid auf 88.6 für einen Samstag. 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

0: wieder viel, viel, viel milder, wärmer, stellenweise bis zu 29 Grad. Wir haben es 10 vor 9 und kommen zu den Nachrichten mit Christine Adler.
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2: Elternkarenz ist in Österreich weiterhin hauptsächlich Frauensache. Der Männeranteil liegt gerade einmal bei knapp 19%. Auffällig ist, Väter gehen am häufigsten im Sommer in Karenz, wie das gewerkschaftsnahe Momentum-Institut nun analysiert hat. Ein Grund dafür könnte sein, dass manche damit ihren Urlaub verlängern wollen, andere wegen fehlender Betreuungsangebote in den Ferien, sagt das Institut und hinterfragt, ob diese Zeit immer tatsächlich für die Kinderbetreuung genutzt wird. Jener Mann, der im April am Linzer Südbahnhofmarkt einen 40-Jährigen mit einer Axt attackiert und lebensgefährlich verletzt hat, ist nicht zurechnungsfähig. So lautet Medienberichten zufolge das Ergebnis eines psychiatrischen Gutachtens, das die Staatsanwaltschaft Linz in Auftrag gegeben hat. Die Ermittlungen laufen aber noch weiter. Das Opfer wurde inzwischen befragt, kann sich aber kaum an den Vorfall erinnern. Die EU startet am Montag die ersten inhaltlichen Beitrittsgespräche mit der Ukraine. Nach dem Ende der ungarischen Blockade wird dabei der erste Verhandlungsabschnitt zu Themen wie Rechtsstaatlichkeit und Grundrechten eröffnet. Auch mit der Republik Moldau beginnen am Montag weitere konkrete EU-Beitrittsgespräche. Im Juni feiern wir Pride-Monat und der steht weltweit für Toleranz, Vielfalt, Gleichberechtigung und die Sichtbarkeit der sogenannten LGBTIQ-Plus-Community. Und auch in Österreich wird da demonstriert. Heute feiern Tausende den Höhepunkt der Pride mit der 30. Regenbogenparade auf der Wiener Ringstraße.
0: Dankeschön, Christina. Deswegen bleiben wir gleich in Wien. Wegen der Pride-Demo ist der Ring zwischen Stadiongasse und Schottengasse gesperrt. Ausweichen geht da über die Zweierlinie. Steiermark A9, Birnautobahn Richtung Slowenien, ist der Blaubuttstundel gesperrt. Da wird ein Teil entfernt. Sperre abwarten kann nicht lange dauern. Kärntner 11, Karawankenautobahn Richtung Slowenien. Da gibt es Blockabfertigung beim Karawankentunnel 20 Minuten plus. Da ein bisschen Geduld. Die nächsten Verkehrsinfos gibt es dann wieder gut 30 Minuten. Kommt gut und sicher neu erzielen.
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12: Einen schönen Vormittag und ja, heute Sonnenbrille, Regenschirm, Regenschutz, vielleicht ein bisschen komische Kombi als Outfit, aber ja, gewöhnungsbedürftig, so wie das Wetter, musikalisch, aber top motiviert mit POD, Youth of the Nation und Nirvana, Drain You, das ist 88.6, so.

POD auf 88.6 für einen Samstag. Und wir blicken in den Juli, Anfang Juli, 4. Juli. 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

88.6 für einen Samstag und morgen 88.6 Headliner wieder am Start ab 18 Uhr, live im Konzert, eine Stunde lang und diesmal mit Bring Me The Horizon, weil auch am Sonntag Headliner am Nova und jetzt mit Sleepwalking, eine Live-Version aus Sao Paulo.

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3: Schichtwechsel, schon langsam wollen die Regenwolken nimmer. Immer mehr kommt die Sonne dann raus, spätestens am Nachmittag, da gehen die Temperaturen noch rauf auf bis zu 29 Grad. Aktuell messen wir zwischen 16 und 19 Grad, dazu kommt aber auch noch ein bisschen Wind. 9:24 Uhr, wir kommen zu den Schlagzeilen mit Christine Adner.
4: Österreich weiterhin hauptsächlich Frauensache. Der Männeranteil liegt gerade einmal bei knapp 19%. Auffällig ist, Väter gehen am häufigsten im Sommer in Karenz, wie das gewerkschaftsnahe Momentum-Institut nun analysiert hat. Ein Grund dafür könnte sein, dass manche damit ihren Urlaub verlängern wollen, andere wegen fehlender Betreuungsangebote in den Ferien, sagt das Institut und hinterfragt, ob diese Zeit immer tatsächlich für die Kinderbetreuung genutzt wird. Jener Mann, der im April am Linzer Südbahnhofmarkt einen 40-Jährigen mit einer Axt attackiert und lebensgefährlich verletzt hat, ist nicht zurechnungsfähig. So lautet Medienberichten zufolge das Ergebnis eines psychiatrischen Gutachtens, das die Staatsanwaltschaft Linz in Auftrag gegeben hat. Die Ermittlungen laufen aber noch weiter. Das Opfer wurde inzwischen befragt, kann sich aber kaum an den Vorfall erinnern. Die EU startet am Montag die ersten inhaltlichen Beitrittsgespräche mit der Ukraine. Nach dem Ende der ungarischen Blockade wird dabei der erste Verhandlungsabschnitt zu Themen wie Rechtsstaatlichkeit und Grundrechten eröffnet. Auch mit der Republik Moldau beginnen am Montag weitere konkrete EU-Beitrittsgespräche.
3: Dankeschön, Christina. Blick auf die Straßen an der 25 und da schauen wir gleich in die Steiermark. Da ist ein Unfall gegeben an Neuenbühren Autobahn Richtung Linz-Vorseiersberg mit mehreren Fahrzeugen. Da ist die erste Fahrspur gesperrt. Kärntner 11 Karawankenautobahn Richtung Slowenien. Blockabfertigung beim Karawankentunnel 20 Minuten plus und in Wien ist darin gesperrt zwischen Stadiongasse und Schottengasse für die Pride-Demo. Da ausweichen am besten über die Zweierlinie. Kommt gut und sicher neuer Ziel.
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3: Samstag einen schönen, wer die Stellung hält und für uns im Einsatz ist, unseren Alltag aufrechterhält. Dankeschön an der Stelle. Wer Wochenende hat, genießt es bitte. Und das jetzt mit Gottschalk und Metallica for Whom the Bell Tolls. Das ist 88.6.

0: Gut, Charlotte auf 886 für euren Samstag. Und da quietscht schon Roman Thalermassl, Kollege, ins Mikrofon.
1: Ja, was blöde Schmähs macht, wenn ich beim Studio reinkomme.
0: Ja, das ist aber so. Ich meine, ihr hört ihn, das reicht auch. Aber zu sehen, weißt du, ich habe dir gerade wohin geschaut, wo ich noch nie hingeschaut habe bei dir.
1: Oh Gott.
0: Auf die Füße.
1: Warum?
0: Ja, das frage ich mich auch, aber du hast total große Füße. Ja, du, ich meine, so groß bist du gar nicht. Du hast Latsche wie bei, für 1,90. Aber
1: das ist wie im Leben, das ist abhängig davon, was man gewöhnt ist.
0: Angeber. Sagst du was?
1: Nein.
0: Gut. Löse raus. Tschüss, bis morgen.

0: Regenschirm, Regenponcho stellenweise notwendig, aber es kommt da schon die Sonne durch, speziell im Westen, in Meierhofen zum Beispiel, in Tirol 20 Grad, Mattighofen in Oberösterreich 19 Grad, auch da blinzelt die Sonne durch, auch in Wien kommt sie gerade raus bei 19 Grad, direkt am Stephansplatz. Kärnten, Steiermark, Burgenland, da dauert es etwas länger, bis uns die Sonne durchlacht durch die Wolken. Da sind die Wolken noch hartnäckig. Auch Regenschauer gibt es zwischendurch immer noch. Da erst am späteren Nachmittag. Weniger nass und mehr Sonne. Das Ganze heute bei 19 bis 26 Grad. Und mit der Sonne gehen sich sogar 29 Grad aus. Bei 88,6 Wettertrend für morgen, dann für den Sonntag. Mehr Sonne, aber auch windig und wechselhaft. Das heißt zwischendurch immer wieder Regenschauer und Wolken. Am meisten Sonne morgen. Die gibt es im Westen, in Tirol und in Vorarlberg und das bei bis zu 28 Grad. Christina Adler mit den Nachrichten.
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2: Gute Nachrichten gibt es für europäische Flugpassagiere. Die EU-Staaten und das EU-Parlament haben sich gestern aufs Update bei den Fluggastrechten geeinigt. Es war ja im Gespräch, längere Verspätungen zuzulassen, bevor es Geld retour gibt. Das ist nun aber wieder vom Tisch. Es bleibt bei der aktuellen Regelung. Ab 3 Stunden Verspätung gibt es eine Entschädigung. Verbesserungen sind auch beim Handgepäck geplant. Da soll es etwa leichter werden, zwischen den Airlines zu vergleichen. In Traufkirchen an der Pram soll ein Lehrer seine Ex-Freundin, ebenfalls eine Lehrerin, in der Schule getötet haben. Die Leiche der jungen Frau wurde in der Schulbibliothek gefunden. Der mutmaßliche Täter dürfte nach der Tat mit dem Auto weggefahren sein und ist dann gegen einen Baum gekracht. Im Auto wurde die Leiche des Mannes gefunden, mit Schusswunden am Kopf. Die Ermittler gehen von Suizid aus. Es ist bereits der 14. Frauenmord in diesem Jahr in Österreich. Der Pilnacek-U-Ausschuss geht weiter. Für Mittwoch ist die Staatsanwältin aus Eisenstadt als Auskunftsperson geladen. Erst gestern hat die Staatsanwaltschaft Eisenstadt ihre Ermittlungen zum Tod des früheren Justizsektionschefs eingestellt, weil es keine neuen Beweise gibt. Pilnacek ist im Oktober 2023 ertrunken. Hinweise auf ein Fremdverschulden gibt es nicht. Der US-Medienkonzern Paramount übernimmt den Hollywood-Riesen Warner Bros. Für rund 111 Milliarden Dollar. Die US-Regierung hat den Deal ohne Auflagen genehmigt. Sie sieht keine Gefahr für den Wettbewerb. Ganz fix ist die Übernahme aber noch nicht. In mehreren US-Bundesstaaten und auch von europäischen Behörden wird der Zusammenschluss weiterhin geprüft.
0: Von den Nachrichten auf die Straßen. Und da schauen wir nach Wien. Pride-Demo, die ist heute in Wien. Die startet um 12 Uhr beim Rathausplatz und führt dann entgegen der Fahrtrichtung über die Ringstraße. Aktuell ist die Ringstraße gesperrt und zwar zwischen der Stadiongasse und der Schottengasse. Ausweichen könnte da über die Zweierlinie. Ansonsten keine gröberen Verzögerungen gemeldet worden. Habt eine gute und vor allem sichere Fahrt.
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11: Und das am Samstag am Vormittag. Ja, da und dort noch der Regenmantel, aber die Sonne kommt. Ja, Daumen halten, dass schnell geht. Weiter im Osten und im Süden wird es ein bisschen dauern, aber wir begleiten euch durch den Regen oder Richtung Sonne, ganz wie man es betrachten will, mit Linkin Park und jetzt mit AC/DC. Ich bin der Roman Thalermassl und das ist 88.6.

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1: Das ist 88.6 am Samstag mit Bon Jovi. Apropos Samstag, da haben wir ja jede Menge Zeit zu feiern, zu zelebrieren, das was in der Woche passiert ist oder das Wochenende selbst. Rivers Cuomo, der Sänger und Frontman von Weezer, der hat noch andere Sachen auch zu feiern. Der wird heute 56 Jahre alt, allerdings nur feiern wird er nicht können, weil er arbeitet mit seinen Kollegen gerade am neuen Album. Die neue Single Shine Again ist ja schon draußen und im Herbst geht es dann obendrauf auch noch auf Tournee, und zwar in die USA. Und jetzt habe ich nachgeschaut, ob sie nach Europa kommen heuer. Glaub nicht, wird sie nicht ausgehen, aber nächstes Jahr vielleicht. Für uns heißt es Daumen halten, weil Weezer Live kann schon ganz schön viel. Und wie es klingen, wie es. Und der Song ist etwas älter, also noch nicht vom neuen Album Island in the Sun. Sozusagen kann er sich selber seinen Geburtstagssong singen. Rivers Cuomo wird 56, so rockt das Leben.

0: Mit dem durch euren Samstagvormittag. Das ist 88.6 und wir haben es ganz genau 10.23 Uhr. Machen wir einen Blick auf die Straßen. Da ist in Wien heute Pride Demo. Die startet um 12 Uhr beim Rathausplatz und führt dann entgegen der Fahrtrichtung über die Ringstraße. Aktuell ist die Ringstraße zwischen der Stadiongasse und der Schottengasse gesperrt. Ihr könnt über die Zweierlinie ausweichen. Nach und nach wird dann auch der Rest des Rings gesperrt werden. Und es gibt noch eine Blitzermeldung auch.
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0: Und zwar hat der Markus einen gesehen auf der S31 Richtung Eisenstadt bei der Ausfahrt S4 Richtung Mattersburg. Vielen Dank fürs Bescheidgeben. Wir wünschen eine gute und vor allem sichere Fahrt.
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0: 88.6 am Wochenende, am Samstag und am 15. Juli spielen My Chemical Romance in Florenz und wir schicken euch hin.
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0: The Animals für den Weg durch euren Samstagvormittag. 10 Minuten vor 11, Blick zum Wetter, zu den Nachrichten und auf die Straßen. Ja, noch ist es stellenweise sehr nass, aber es wird langsam besser. Speziell im Westen, also Tirol Richtung Salzburg rein, da werden die Regenwolken schon weniger. 18 Grad und Sonne zum Beispiel aktuell in Meierhofen in Tirol. Weiter im Süden, also Kärnten, Steiermark, aber auch Oberösterreich, Niederösterreich und Burgenland, da kann es noch dauern mit dem schönen Wetter. Da wird es am Nachmittag auch noch etwas Regen, da lockert es erst Richtung Abend auf. Und wenn wir schauen, Bad Mitterndorf, Regen in der Steiermark und 15 Grad, windig Garsten, nass in Oberösterreich bei 17. In Wien ist es aktuell eine Mischung aus Sonne und Wolken und das bei 21 Grad in Schönbrunn beim Tiergarten. 19 bis 26 gehen sich heute noch aus und mit der Sonne vielleicht sogar 29 Grad. Morgen der 88.6 Wettertrend für den Sonntag. Mehr Sonne, aber auch windig und wechselhaft. Das heißt zwischendurch immer wieder Wolken und auch Regenschauer. Die meiste Sonne, die gibt es morgen in Tirol und in Vorarlberg und das bei 17 bis 28 Grad. Die Nachrichten, Christina Adler.
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2: Beim österreichischen Bundesheer fehlen in den kommenden Jahren rund 12,6 Milliarden Euro für den Aufbauplan. Und das, obwohl das Budget des Heeres in den kommenden Jahren weiter ansteigen soll. Das zeigt der neue Bericht des Verteidigungsministeriums. Auch beim Personal fehlt's. Für die neuen Strukturen werden deutlich mehr Leute gebraucht. Doch der aktuelle Personalplan gibt das nicht her. In Bezug auf die Verteidigungsfähigkeit wird einmal mehr die Erhöhung der Mobilmachungsstärke gefordert. Gute Nachrichten gibt es für europäische Flugpassagiere. Die EU-Staaten und das EU-Parlament haben sich gestern aufs Update bei den Fluggastrechten geeinigt. Es war ja im Gespräch, längere Verspätungen zuzulassen, bevor es Geld retour gibt. Das ist nun aber wieder vom Tisch. Es bleibt bei der aktuellen Regelung. Ab 3 Stunden Verspätung gibt's eine Entschädigung. Verbesserungen sind auch beim Handgepäck geplant. Da soll es etwa leichter werden, zwischen den Airlines zu vergleichen. Bei der Fußball-WM in den USA, Kanada und Mexiko hat heute früh Co-Gastgeber USA Paraguay mit 4:1 geschlagen. Kanada hat gestern Abend 1:1 gegen Bosnien gespielt. Das ÖFB-Team hat seinen ersten Auftritt kommenden Mittwoch im Match gegen Jordanien. Und beim ÖFB-Team scheinen die Chancen zu steigen, dass Trainer Rangnick bleibt. Er soll dem italienischen Spitzenclub AC Milan abgesagt haben, berichtet eine italienische Sportzeitung.
0: Von den Nachrichten auf die Straßen. Und da schauen wir nach Wien. Da läuft heute die Pride-Demo in Wien ab. Die startet um 12 Uhr beim Rathausplatz und führt dann entgegen der Fahrtrichtung über die gesamte Ringstraße. Aktuell ist die Ringstraße zwischen der Stadiongasse und dem Franz-Josefs-Quai gesperrt. Ausweichen könnt ihr da auf die Zweierlinie und wenn es dann losgeht, um 12 weitere Sperren auf der Ringstraße entlang des Verlaufs. Außerdem wird geblitzt.
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0: Hat der Arthur einen gesehen, und zwar auf der A2 in beiden Richtungen, und zwar zwischen der Abfahrt Lafnitztal und der Raststation Leupersdorf. Vielen Dank fürs Bescheid geben. Habt eine gute und eine sichere Fahrt.
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14: Und das am Samstag, am 13. Juni, Nova Rock Wochenende, Tag 3 in Nickelsdorf. Ja, also es läuft richtig gut, Konzerte richtig leibend und wir haben den Badger hingestickt, um für euch ein bisschen zu schauen, was genau los ist, um mit euch zu plaudern. Er wird sich gleich melden, gleich nach Disturbed und nach den Killers. Ich bin der Roman Thalermassl, willkommen im Wochenende. Das ist 88.6. 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

0: Das ist 88.6 mit Disturbed am Samstag, am Tag 3 vom Nova Rock. Und eins kann man sagen, die Festivalmaschine, die ist dort definitiv warm gelaufen. Und das, obwohl es gestern ganz schön frisch war. 15 Grad gab es gestern nur Höchstwerte. Heute in der Früh auch nur so um die 10, 11 Grad. Aber das haben alle Festivalbesucher, habe ich gelesen und gesehen, abgeschüttelt, sind richtig gut drauf. Drei Bühnen, sensationelle Acts, die heute bevorstehen. Sabaton, A Day to Remember, Alter Bridge. All die spielen heute und allen voran natürlich Headliner Iron Maiden. Aber neben Musik und Essen und Trinken gibt's ja da noch sehr viel mehr. Batka, oder?
1: Alles gibt's da. Zum Beispiel ein Riesenrad, Bungee-Jumpen kann man und auch eine Rolle-Disco ist da. Und drei sehr nette Menschen sind da. Du bist die?
2: Sandra, Isabella.
3: Der Daniel.
1: Wo seid ihr?
2: Purbach.
1: Purbach. Wir haben schon vorher kurz geredet. Für dich ist es das 10. Nova Rock, oder?
3: Nein, ich war die ersten 10 oder 12 Jahre da und jetzt schon über 10 Jahre nicht mehr. Und jetzt haben wir sich gedacht, jetzt nehmen wir mal die Isabella mit. Also meine Tochter ist jetzt das erste Mal da.
1: Das ist dein erstes Mal Nova Rock.
2: Ja.
1: Wie gefällst du bis jetzt?
2: Sehr gut. Ich war in der ersten Reihe von TX2. Es war sehr toll.
1: Du bist in die erste Reihe gekommen?
2: Ich habe mich durchquetscht.
1: Hat der Papa einen Weg frei gerannt?
3: Sie hat einen Papa, der sehr überzeugend sein kann.
1: Wie ist das so als Familie beim Nova Rock?
3: Nein, Familienausflug ist eigentlich ganz cool. Also die musikalische Früherziehung haben wir super gemacht mit Isabella. Dann kann man halt sowas auch unternehmen.
1: Schlaft sie dann da, oder?
3: Nein, wir fahren heute wieder heim. Wir haben nur Tagesquart.
1: Würdest du lieber campen?
2: Das wäre schon cool, aber fürs erste Mal.
1: Mussten Papa und die Mama überreden einfach?
2: Ja, für nächstes Jahr.
1: Sag ihnen einfach, wenn sie nicht campen, sind sie alt.
2: Das tut
3: weh. Nie zu alt für diesen Scheiß.
1: Ihr kennt ja so, Festival haben eigene Gesetze, ja? Du kennst das mit Helga, oder?
3: Natürlich, ja. Das ist aber verwiesen, glaube ich, gekommen.
1: Das ist mir scheißegal, von wo das kommt. Mich würde interessieren, ob es das noch gibt, ja? Du schreist laut, Helga, und wir hören, ob jemand mitschreit.
4: Helga!
5: Helga!
4: Helga!
2: Helga!
1: Es funktioniert noch.
3: Ja, es geht doch, ja.
1: Manches ändert sich nie.
0: Ja, heute Iron Maiden, Headliner am Nova Rock. Und die gibt's jetzt. Run to the Hills. Das ist 88.6.

TM für euer Wochenende. Das ist 88.6. Ja, schön langsam werden die Wolken weniger und die Sonne kommt raus. Das freut uns. 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So klingt euer Wochenende.

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3: Oasis gibt's gleich. Außerdem gibt's Placebo. Vor allem einen Blick zum Wetter und auf die Straßen.
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3: Stellenweise ist es noch nass, aber es wird langsam besser. Speziell im Westen Tirol Richtung Salzburg, da werden die Regenwolken schon weniger. In Kufstein zum Beispiel, in Tirol erscheint überhaupt die Sonne und das bei 19 Grad. Auch weiter im Süden, also Kärnten, Steiermark, lockert es langsam auf. Spital an der Trau, da ist die Sonne gerade rausgekommen bei 20 Grad. Allerdings kann es Steiermark, Kärnten, Oberösterreich, Niederösterreich bis Rhein, Wien und Burgenland auch am Nachmittag noch regnen. Da lockert es erst Richtung Abend auf, besonders in Wien. Sind die Wolken gerade sehr dunkel und da ist bei 21 Grad, da wird es in Kürze auch gleich regnen. Bis zu 26 mit der Sonne, 29 Grad gehen sich heute noch aus. Und morgen der 88.6 Wettertrend für den Sonntag. Mehr Sonne, aber auch windig und wechselhaft. Das heißt zwischendurch immer wieder Wolken und der eine oder andere Regenschauer. Am meisten Sonne, die gibt es morgen im Westen Tirol, Vorarlberg und das bei 17 bis 28 Grad. Machen wir einen kurzen Blick auf die Straßen und da schauen wir gleich nach Wien. Die Pride-Demo, die findet ungefähr in einer halben Stunde statt. Die startet um 12 Uhr, geht dann vom Rathausplatz und führt entgegen der Fahrtrichtung über die Ringstraße. Die Ringstraße ist aktuell bereits gesperrt zwischen der Stadiongasse und dem Franz-Josefs-Quai. Wenn es dann losgeht mit der Demo, da wird dann auch der Rest der Ringstraße gesperrt. Ausweichen könnt ihr über die Zweierlinie. Und noch einen Blitz haben wir gemeldet bekommen.
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3: Vom Arthur auf der A2 in beiden Richtungen zwischen der Abfahrt Lafnitztal und der Raststation Leupersdorf. Gute, sichere und optimalerweise Strafzettelfreifahrt.
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Mezzo Aces Richtung Mittagessen am Samstagvormittag. Heute Samstag, morgen Sonntag, das heißt, einmal gibt's es noch. Das 88.6 Best of vor der Sommerpause und da wollen wir das Sommerfeeling richtig zu euch ins Wochenende reinholen. Mit Badehosen, Badeschlapfen, mit Bikini. Wir suchen eure liebsten 50 Sommersongs, die uns gerne auch zum Schmunzeln oder zum Lachen bringen dürfen, denn es wird ein 88.6 Best of Summer lustig. Ja, also Songs dürfen gerne lustig sein, vom Sommer handeln oder sie dürfen uns zumindest ein bisschen zum Schmunzeln bringen, weil wir sie halt mögen. Und was mir aufgefallen ist, weil ihr habt uns ja jede Menge Vorschläge geschickt, wie immer über Facebook, über Instagram, über unsere Social Media Kanäle und wir haben die gesammelt, sie auf unsere Homepage gestellt, weil ihr sollt ja jetzt voten. Und was ich da gesehen habe, ist viele Songs auch aus Österreich. Und da habe ich mir gedacht, muss so sein, weil wir sind ja lustig. So wie zum Beispiel Turbo Bier. Auch der Udo Jürgens mit dabei, Grischer Wein, wobei, wenn man das singt, ist man selber wahrscheinlich schon lustig. Und ein großartiges Stück habe ich entdeckt von euch. Ich konnte leider nicht eruieren, wer es geschickt hat, aber das ist gewaltig. Kurt Gober Band. Also ich habe meinen Favoriten gefunden, aber entscheiden tut das ihr. Auf unserer Homepage gerne voten. Und wer das Ganze in die Spitze schafft, das wissen wir am Sonntag ab 13 Uhr. Der Vorschlag ist auch von euch gekommen. Deftones, My Own Summer. Schau 88.6 Best of Summer lustig. Morgen am Sonntag ab 13 Uhr mit der Lü und voten jetzt auf unserer Homepage radio886.at.

0: Deftones, My Own Summer, mit dabei zur Auswahl fürs 88.6 Best of Summer Lustig. Morgen am Sonntag, wir starten um 13 Uhr und voten jetzt gerne auf unserer Homepage auf radio886.at.
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0: Das ist 88.6 am Samstag. Mahlzeit kurz vor 12, nämlich 10 Minuten. Wir schauen zum Wetter, zu den Nachrichten und auf die Straßen.
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0: Die Sonne und die Wolken, die kämpfen, aber ich habe so den Eindruck, dass die Sonne schön langsam diesen Kampf gewinnt, speziell im Westen, in Tirol, in Osttirol, aber inzwischen auch schon stellenweise in Kärnten und in der Steiermark kommt die Sonne mehr und mehr raus, da werden die Regenwolken deutlich weniger, 19 Grad und Sonne in Kufstein, 20 Grad in Spital an der Drau, auch da können wir die Sonnenbrille schon aufsetzen. Ansonsten wechselhaft, immer wieder ziehen Regenwolken durch, immer wieder wird es nass, speziell Oberösterreich, Niederösterreich, auch Burgenland und bis nach Wien rein. In Wien aktuell hat es wieder aufgerissen, wir stehen da bei 21 Grad beim Tiergarten in Schönbrunn und bis zu 26 Grad, mit der Sonne sogar 29 Grad gehen sich heute in Österreich noch aus. Morgen der 88.6 Wettertrend für den Sonntag. Da gibt es mehr Sonne, aber auch windig und wechselhaft. Das heißt zwischendurch immer wieder Regenwolken, immer wieder nass. Am meisten Sonne morgen in Tirol, in Vorarlberg und das bei 17 bis 28 Grad. Die Nachrichten, Christina Adler.
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2: Die USA und der Iran stehen kurz vor einem Abkommen, um den Krieg zu beenden. Die Info aus Pakistan, das zwischen beiden Ländern vermittelt. Auch der Iran selbst sagt, man sei einem Abkommen noch nie so nahe gewesen. Trotzdem meldet das US-Militär neue Drohnenangriffe in der Straße von Hormuz. US-Präsident Trump würde ein Abkommen gerne schon morgen unterschreiben, wäre es doch ein großer Sieg für ihn an seinem 80. Geburtstag. Beim österreichischen Bundesheer fehlen in den kommenden Jahren rund 12,6 Milliarden Euro für den Aufbauplan. Und das, obwohl das Budget des Heeres in den kommenden Jahren weiter ansteigen soll. Das zeigt der neue Bericht des Verteidigungsministeriums. Auch beim Personal fehlt's. Für die neuen Strukturen werden deutlich mehr Leute gebraucht. Doch der aktuelle Personalplan gibt das nicht her. In Bezug auf die Verteidigungsfähigkeit wird einmal mehr die Erhöhung der Mobilmachungsstärke gefordert. Am Landesgericht Krems hat gestern der Prozess gegen einen niederösterreichischen Viehhändler begonnen. Der Mann hat letztes Jahr Rinder verkauft.

0: Der Österreicher weist alle Vorwürfe zurück. Im November gibt es den nächsten Gerichtstermin.
1: Von den Nachrichten schauen wir noch auf die Straßen. Da ist im Großen und Ganzen alles weitgehend ruhig, keine wirklich gröberen Verzögerungen gemeldet worden. In Wien, da zwickt es schon ein bisschen, da findet die Pride heute statt. Die startet in 10 Minuten um 12 beim Rathausplatz und führt dann entgegen der Fahrtrichtung über die Ringstraße. Aktuell die Ringstraße zwischen der Stadiongasse und dem Franz-Josefs-Quai gesperrt. Ausweichen könnt ihr da über die Zweierlinie. Gute Fahrt!
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1: Da mal keinen.
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10: Und das am Samstag zu Mittag. Der Bernhard hat mir vorher ein WhatsApp geschrieben, der ist in Tirol zu Hause. Die Terrasse noch etwas nass sehe ich am Foto, aber der Griller ist schon in Betrieb und die ersten Koteletts auf meine Dessert liegen schon drauf. Ja. Mahlzeit, alle von euch, die entweder am Griller sitzen, stehen oder schon was am Teller haben. Ja. Schön, dass wir euch begleiten dürfen durchs Wochenende, durchs Mittagessen. Rise Against sind auf dem Weg zu euch und jetzt Kansas. Das ist 88.6, ich bin der Roman Dallamassel. So rockt das Leben. Carry on.

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1: Rise Against, Hero of War, zum Mittagessen auf 88.6.
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1: 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Und weil es noch ein bisschen hin ist, haben wir Feuerschwanz jetzt. Nightclub. Das ist 88.6.

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0: Ram Jam, Black Betty am Wochenende auf 88.6 und das am Samstag, am 13. Juni 2026. Und es ist irre, ich habe wirklich nochmal kontrolliert, es ist 20 Jahre her, da ist das Album 1X von 3 Days Grace rausgekommen. Und ich habe, wenn ich darüber nachdenke, irgendwie das Gefühl heute, dass die damals ihrer Zeit massiv voraus waren. Weil, ihr könnt es gleich ausprobieren. Würdest du die Songs von ihnen nicht kennen? Würdest du nicht wissen, dass die vor 20 Jahren rauskommen sind und du hörst den Song heute, würdest du denken, okay, ja, letzte Woche rauskommen, passt gut rein in unsere Zeit. Mir ist es so gegangen bei dem Song. Never Too Late. Vom Album 1X von 3 Days Grace. 20 Jahre alt und klingt wie es wäre von heute.
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0: Never Too Late vom Album One X von Three Days Grace. 20 Jahre alt, das Album, und zwar ganz genau heute.
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3: 12.22 Uhr, das ist 88.6. Wir machen einen kurzen Blick auf die Straßen. In Summe sind uns keine wirklich gröberen Verzögerungen gemeldet worden, aber in Wien. Da ist ab sofort die Ringstraße gesperrt. Um 12 Uhr hat die Regenbogenparade gestartet, die Pride, und die läuft vom Rathausplatz und führt entgegen der Fahrtrichtung über die Ringstraße. Ihr könnt ausweichen über die Zweierlinie. Wir wünschen eine gute und vor allem sichere Fahrt.
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0: Das ist 88.6 und genau so klingt euer Wochenende.
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0: Das Wiener Kabarett Festival, das läuft von 25. bis 31. Juli und das wie auch in den Vorjahren immer wieder im Arkadenhof im Wiener Rathaus und mit dabei heuer Andi Witasek, Gerald Fleischhacker, Eva Maria Marold und viele, viele andere. Alle Infos zum kompletten Programm und wie ihr zu Tickets kommt, all das findet ihr auf der Homepage auf wienerkabarettfestival.at. Und am Spitzberg in Adnang-Puchheim, das ist in Oberösterreich, da gibt es am 4. und am 5. September ganz schön was auf die Ohren. Raw Festival wird stattfinden mit einem sehr, sehr coolen Programm. Eine Tattoo, eine Lifestyle-Area wird es dort geben mit über 50 Ausstellern, wo ihr alles mitkriegt über Tattoos, Piercings, Hairstylings und so weiter. Eine Skating-Area wird es geben. Außerdem Bierpong spielen, Karaoke singen und wer Hunger hat, für den gibt es jede Menge Streetfood-Stände. Also ihr findet sicher was, was euch schmeckt. Und was die Musik betrifft, die wird euch auch richtig gut bekommen. Zwei Musikbühnen wird es geben. Eine davon die 88.6 Rockstage und live auf der Bühne zu hören, unter anderem Reggae Rock aus Österreich von Stüngö und Mundart Punk aus Österreich von Revoluza. Richtig gute Jungs. Raw Festival, 4. und 5. September in Adnang-Puchheim.
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Stones für euer Wochenende auf 88.6. Schauen wir zum Wetter um 12.51 Uhr. Ja, stellenweise gibt es noch ein paar dunkle, schwarze Wolken. Die ziehen aber von Salzburg über Oberösterreich und die Steiermark langsam so richtig. Slowenien und Ungarn lassen den Regen gerne dort. Was uns bleibt, sind harmlose, helle Wolken und idealerweise ein bisschen Sonne. So wie zum Beispiel in Kitzbühel aktuell bei 22 Grad in Tirol, 24 Grad sind es in Kärnten, in Villach. Mehr Wolken aktuell in Gröbsch.

0: In Wien wird heute die 30. Regenbogenparade gefeiert. Der Höhepunkt der Vienna Pride. Tausende Menschen ziehen dort seit Mittag über die Ringstraße und setzen ein Zeichen für Vielfalt, Respekt und Gleichberechtigung sowie für die Sichtbarkeit der sogenannten LGBTIQ+-Community. Rund um die Veranstaltung gibt es auch einige Straßensperren in der Innenstadt. Es wird empfohlen, mit den Öffis anzureisen. Im Parteigesetz gibt es nun eine Änderung. Mitarbeiterinnen und Mitarbeiter von Staatssekretären dürfen deren Social-Media-Auftritte jetzt betreuen, ohne dass diese Arbeit als Spende gewertet wird. Bisher galt diese Regel nur für Minister, Landesregierungen, Clubchefs und Abgeordnete. Die Änderung wurde im Budgetbegleitgesetz beschlossen. Im oberösterreichischen Bezirk Scherding in Traufkirchen an der Pram soll ein 29-jähriger Lehrer seine um ein Jahr jüngere Kollegin mit einem Dolch und einer Schusswaffe getötet haben. Die Leiche der jungen Frau wurde in der Schulbibliothek gefunden. Die Waffe hatte der Mann legal besessen. Laut Staatsanwaltschaft soll sich der mutmaßliche Täter später selbst das Leben genommen haben. Hintergrund der Tat dürfte offenbar unerwiderte Liebe gewesen sein. Es ist bereits der 14. Frauenmord in diesem Jahr in Österreich. Beim Novarock-Festival im Burgenland zieht das Rote Kreuz heute eine positive Zwischenbilanz. Die Festivalgäste verhalten sich bisher sehr diszipliniert und rücksichtsvoll, heißt es von den Einsatzkräften. Bisher sind rund 900 Musikfans medizinisch versorgt worden, meist nur wegen kleinerer Verletzungen. 41 Personen mussten ins Krankenhaus.
1: Von den Nachrichten schnell noch ein Blick auf die Straßen. Da sind also aber soweit keine wirklich gröberen Verzögerungen gemeldet worden. In Wien, wir haben es gehört, Ringstraße gesperrt, Regenbogenparade ist unterwegs. Die läuft vom Rathausplatz und führt entgegen der Fahrtrichtung über die gesamte Ringstraße. Ausweichen könnt ihr da über die Zweierlinie. Wir wünschen eine gute und vor allem sichere Fahrt.
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1: Mittendrin sind wir im Wochenende am Samstag auf 88.6. Ich bin der Roman Thalermassl und seit gestern gibt es ja die neue Folge Timpel Time Backstage Brunch und Sie haben einen Spaß gehabt.
5: Das wusste ich gar nicht.
6: Ja.
1: Was der Mike da nicht gewusst hat, wir schauen gleich hin, was euch erwartet in der neuen Folge, falls ihr sie nicht ohnehin schon gehört habt. Ja, und wir haben Korn auf dem Weg zu euch und jetzt Ghost Squarehammer. Das ist 88.6 und so klingt euer Wochenende.
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0: Popcorn, Word Up auf 88.6 am Samstag. Ja, der Timpel leider krank aktuell. Das hat uns aber nicht davon abgehalten, euch trotzdem eine neue Folge zu machen.
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0: 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Eine neue Folge, die kommt immer am Freitag und ihr könnt sie euch anhören gerne auf allen Streaming-Plattformen oder auch auf unserer Homepage auf radio886.at. Diesmal mit der Sarah, mit der Kinga und mit dem Mike und die haben wie immer geplaudert über all diese Dinge, für die in der Morning Show, in der Timple Time nicht genug Zeit ist. Unter anderem diesmal über den WhatsApp-Kettenbrief, der diese Woche umgangen ist, über die Stadt Melk, die ja eine Parkschrankenanlage auf Willhaben gestellt hat. Und sie haben geplaudert über den Zeitungscheck. Den machen ja die drei immer in der Morningshow. Und der Mike hat in diesem Zeitungscheck damals diese Woche über eine Studie was erzählt. Nämlich, dass Menschen offenbar kooperativer sind, als sie denken. Und wie sie in dem Podcast jetzt über das Thema geredet haben, ist Folgendes passiert.
2: Wir haben das am Montag gemacht und am Montag waren der Mike und ich nur zu zweit im Studio und haben den Zeitungscheck deswegen ein bisschen kürzer gehalten. Mhm. Aber eben, Mike, deine Geschichte war diese. Und ich habe leider, ich habe am Anfang dich falsch verstanden. Ich habe dir dann danach auch nicht geglaubt und habe es nochmal nachgehört, weil ich dachte, dass du es wirklich falsch gesagt hast. Aber du hast es nicht falsch gesagt, also alles gut.
3: Du warst, warte. Du warst richtig. Du hast im nach ja? unserer Sendung...
2: Ja.
3: Hast du dir angehört, ob ich Scheiße geredet habe?
2: Ja.
3: Das wusste ich gar nicht.
2: Ja.
3: Wie geil.
4: Also man merkt vielleicht, wir glauben uns generell gegenseitig nie etwas.
2: Niemand glaubt irgendjemandem irgendwas.
3: Hier.
2: Es war aber nicht ein geplantes nach der Sendung. Das Erste, das ich mache, ist, ich höre mir das nach.
4: Ich glaube schon.
2: Sondern es ist mir irgendwann unterwegs, ist mir das kommen so, Alter, eigentlich wollte ich ja noch wissen, ob der Mike Scheiße geredet hat. Dann habe ich es in unserer Realität nachgehört. Aber du hast alles richtig gesagt.
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Liquido, Narcotic für euer Wochenende auf 88.6. Und es gibt ja Musikstars, die sehen eine Kamera und schon haben sie ihr Gesicht drinnen. Die posten alles auf Social Media. Sogar wenn die Katze aufs Klo geht, geben zu jedem Thema ihren Senf dazu. Und wenn ein Journalist sie irgendwas fragt, hören die nicht auf zu reden. Und genau das Gegenteil ist Rivers Cuomo, ja, der Frontman von Weezer. Der ist der Albtraum aller Musikjournalisten, was man so liest über ihn. Nicht, weil er ein unguter Kerl ist, sondern er ist ein feiner Mensch, aber er redet halt nichts. Und wenn, dann nur sehr ungern und sehr kurz. Also würde man ihn fragen, hey, er bringt ja ein neues Album raus heuer, was dürfen wir uns da erwarten? Würde er wahrscheinlich so ungefähr antworten und würde sagen, ja, stimmt. Es sind 10 Songs drauf, glaube ich. Und wenn es da ist, hört es einfach rein. Die Texte haben wir eh, da müssen wir nicht viel drüber reden. Das wäre so ein typisches Interview von ihm. Also ich gehe davon aus, dass es auch kein großartiges Geburtstagsinterview geben wird, weil heute wird er 56. Das sind Weezer. Saying and So. Mit Rivers Cuomo. Alles Gute zum Geburtstag. 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

0: Weezer mit Geburtstagsfrontman Rivers Cuomo mit 56 heute.
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4: Die dunklen, schwarzen Regenwolken, die werden doch Stück für Stück weniger und in den nächsten 2-3 Stunden sollten wir es fast alle los sein. Die verabschieden sich da langsam Salzburg, Oberösterreich Richtung Slowenien und Ungarn. Was uns bleibt, sind harmlose, helle Wolken und Sonne, wie zum Beispiel in Kitzbühel in Tirol 22, in Villach Sonne mit 24 Grad. Mehr Wolken aktuell noch in Gleisdorf, da regnet es bei 19 Grad und in Wien hat es weitgehend aufgehört zu regnen. 18 Grad sind es aktuell auf der Donauinsel und zwischen 26 und mit der Sonne 29 Grad gehen sich jetzt am Nachmittag dann noch aus. Der 88.6 Wettertrend für morgen, für den Sonntag. Mehr Sonne, aber auch windig und wechselhaft. Das heißt, zwischendurch kann es auch morgen wieder nass werden. Am meisten Sonne, die gibt es am Sonntag in Tirol, in Vorarlberg und da ist bei 17 bis 28 Grad. Machen wir einen Blick auf die Straßen. Da sind aber keine wirklich gröberen Verzögerungen gemeldet worden. Nur in Wien, da ist die Ringstraße gesperrt wegen der Regenbogenparade. Vom Rathausplatz hat sich die bewegt und führt aktuell entgegen der Fahrtrichtung über die Ringstraße. Die Sperre wird voraussichtlich laut Meldungen bis 19 Uhr aufrecht bleiben. Ausweichen könnt ihr zum Beispiel über die Zweierlinie. Wir wünschen eine gute und vor allem sichere Fahrt in euer Wochenende.
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0: 88.6 am Samstag und bei mir im Studio der Jakob Salfeller.
1: Servus Roman.
0: Mit dir geht's rein in den Samstag.
1: Absolut korrekt, jawohl.
0: Und ich glaube für alle, die am Nova Rock sind, auch.
1: Ja, dort ist scheinbar eine ziemlich geile Zeit, oder?
0: Was wir sehen. Wir kriegen, und das möchte ich herausstreichen, danke an alle von euch, die uns mit Fotos versorgen, dass wir auch ein bisschen hinschnuppern können aus dem Studio auf Snow Rock.
1: Absolut.
0: Die Fotos, wenn du herschaust, also Wolken ja, blauer Himmel ja, es ist alles dabei. Ich hoffe, ihr bleibt alle trocken und könnt die Show genießen.
1: Dass es hält heute Nachmittag und morgen auch noch auf jeden Fall.
0: Genau.
1: Und gern weiter her mit euren Festivalfotos per WhatsApp an uns, an die 0676 88 88 6 100.
0: Exakt. Und alle, die nicht am Nova Rock sind, ihr dürft gern bei uns bleiben. Wir machen uns einfach auch da richtig gute Zeit jetzt mit Bad Religion, American Jesus. Mit dem Jakob geht's rein in den Nachmittag.

0: ACDC's Back in Black, so rockt der Samstag hier auf. 88.6 gleich da auch. Mehr Musik für euer Wochenende nach einem ganz kurzen Info-Update. Jetzt aber vorher noch mit Wetternachrichten und Verkehr um gleich 13.48 und ihr hoffentlich alle mit am Start im Juli.
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0: Wir schauen aufs Wetter und da sollten die Schauer jetzt am Nachmittag dann von Salzburg ostwärts immer weniger werden. Es auflockern in großen Teilen des Landes auch die Sonne wieder ein bisschen rauskommen. Die Wolken ziehen meist nur mehr durch bei Werten von bis zu 26 Grad im weiteren Tagesverlauf. Der Sonntagmorgen dann recht unterschiedlich. Da geht's oft wechselhaft in den Tag. Wolkenfelder ziehen wieder durch der Morgen am Nachmittag, deshalb kann es dann stellenweise auch wieder gewittern, vereinzelt auch hageln. Die Sonne dabei morgen nur zwischendurch, das Ganze bei Werten zwischen 18 und 28 Grad im Tagesverlauf.
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5: In Wien-Hietzing hat ein 25-jähriger Mann seine Ex-Freundin in ihrer Wohnung mehrere Stunden lang festgehalten und mit einem Messer bedroht. Er wollte sie offenbar dazu bringen, wieder mit ihm eine Beziehung zu führen. Die Frau konnte schließlich unbemerkt einen Notruf absetzen. Die Polizei hat den Mann daraufhin vorläufig festgenommen. Gegen den Mann wurde ein Betretungs- und Annäherungsverbot sowie ein vorläufiges Waffenverbot ausgesprochen. Der Pilnacek-U-Ausschuss geht weiter. Für Mittwoch ist die Staatsanwältin aus Eisenstadt als Auskunftsperson geladen. Erst gestern hat die Staatsanwaltschaft Eisenstadt ihre Ermittlungen zum Tod des früheren Justizsektionschefs eingestellt, weil es keine neuen Beweise gibt. Pilnacek ist im Oktober 2023 ertrunken. Hinweise auf ein Fremdverschulden gibt es nicht. In den italienischen Alpen sind 3 Bergsteiger ums Leben gekommen. Das Trio war am Gran Paradiso im Aostatal unterwegs, einem über 4000 Meter hohen Gipfel. Die Männer sind beim Aufstieg an der Nordwand abgestürzt. Die Bergwacht hat die 3 nach einem Notruf auf rund 3600 Metern Höhe nur noch tot aufgefunden. Die genaue Unfallursache wird derzeit noch ermittelt. Bei der Fußball-WM trifft die Schweiz heute Abend auf Katar. Die Schweizer gehen da als klare Favoriten ins Spiel und wollen nach starken Leistungen zuletzt erstmals seit 1954 wieder ins WM-Viertelfinale einziehen. Katar, der WM-Gastgeber von 2022, hat zuletzt wenig überzeugt und gilt eher als Außenseiter. Anpfiff ist heute Abend um 21 Uhr unserer Zeit in San Francisco.
0: Ich danke dir, Christine Adler, für das Nachrichtenupdate. Und damit schauen wir, was auf den Straßen so los ist. Es ist 13.51 und da aktuell in Wien der Ring gesperrt aufgrund der Pride Parade. Vom Rathausplatz führt die entgegen der Fahrtrichtung über die Ringstraße. Ausweichen geht da aber über die Zweierlinie. Sonst da aktuell nichts reingekommen. Das nächste Update bei uns dann wieder in knappen 30 Minuten. Bis dahin wünschen wir eine gute Fahrt.
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12: Am Samstag, hi, hallo und einen wunderschönen Nachmittag, den ich wünsche und einen ganz lieben Gruß ins Land schick. Am Wochenende jetzt mit John Bon Jovi und Jimmy Eat World hier auf 88.6. Das ist der 13. Juni.

John Bon Jovi's Wanted, Dead or Alive. Das ist 88.6, da gleich auch Queen mit am Start bei uns in wenigen Minuten. Vorher jetzt aber hören wir noch die inoffizielle WM-Hymne des Wiener Künstlers Fesch, der sich da im Weltmeister nicht nur schon auf den Titel freut, bissl, schauen wir mal, nein, damit auch Falcos Amerika ganz wunderbar gecovert hat und die Nummer doch schon im Ohr hängen bleibt, bei mir auf jeden Fall. Für die Österreicher dann geht's am Mittwoch los gegen Jordanien im ersten Spiel, da drückt man natürlich jetzt schon die Daumen.

Queens, We Are The Champions, dann hoffentlich unsere Hymne am 19. Juli, da ja das WM-Finale dann. Das ist der Nachmittag, am Samstag auf jeden Fall heute. Wir bringen euch dann natürlich auch diesmal wieder mit der besten Musik im Land durchs Wochenende jetzt die aktuelle Hosennummer. Schlechte Nachbarn und im Anschluss dann gleich die Red Hot Chili Peppers da ebenfalls mit dabei hier auf 88.6. Es ist gleich 10 nach 2. Schön, dass ihr zuhört.

0: 17 nach 2, wir unterbrechen für eine wichtige Verkehrszwischendurchsage. Achtung, Autofahrer in der Steiermark. Auf der A9 zwischen Gradkorn und St. Michael kommt euch ein Geisterfahrer entgegen. Bitte fahrt in beiden Richtungen vorsichtig und überholt nicht. Ich wiederhole, Achtung, Autofahrer in der Steiermark. Auf der A9 zwischen Gradkorn und St. Michael kommt euch ein Geisterfahrer entgegen. Bitte fahrt in beiden Richtungen vorsichtig und überholt nicht. Wir geben Entwarnung, sobald der Geisterfahrer die Fahrbahn wieder verlassen hat.
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7: 14.22, wir schauen auf die Straßen und wiederholen die Geisterfahrermeldung für die Steiermark. Achtung Autofahrer in der Steiermark, auf der 9 zwischen Gradkorn und St. Michael, kommt euch ein Geisterfahrer entgegen. Bitte fahrt in beiden Richtungen vorsichtig und überholt nicht. Ich wiederhole, Achtung Autofahrer in der Steiermark, auf der 9 zwischen Gradkorn und St. Michael, kommt euch ein Geisterfahrer entgegen. Bitte überholt in beiden Richtungen nicht und fahrt vorsichtig. Wir geben Entwarnung, sobald der Geisterfahrer die Fahrbahn wieder verlassen hat. Außerdem Unfall in Tirol auf der BN 181, kurz nach Wiesing, dort staut es jetzt auch, mit Verzögerungen dort rechnen, und in Wien innerstädtisch ebenfalls da gesperrt der Ring und auch gleich der Franz-Josefs-Quai wegen der Pride, die dort stattfindet. Sonst aber soll es derzeit vorangehen, da wurden uns keine aktuellen weiteren Störungen mehr gemeldet. Das nächste Update bei uns dann wieder in knappen 30 Minuten. Bis dahin wünschen wir eine gute Fahrt.
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0: Noch einmal für eine wichtige Verkehrszwischendurchsage um 14:29. Achtung, Autofahrer in der Steiermark. Auf der 9 zwischen dem Knoten Deutsch-Feistritz und Übelbach kommt euch ein Geisterfahrer entgegen. Bitte fahrt in beiden Richtungen vorsichtig und überholt er nicht. Ich wiederhole, Achtung, Autofahrer in der Steiermark. Auf der 9 zwischen dem Knoten Deutsch-Feistritz und Übelbach kommt euch ein Geisterfahrer entgegen. Bitte fahrt in beiden Richtungen vorsichtig und überholt er nicht. Wir geben uns Warnung, sobald der Geisterfahrer die Fahrbahn wieder verlassen hat.
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14:33 Uhr. Wir unterbrechen für eine wichtige Verkehrszwischendurchsage und da jetzt gute Nachrichten und die Geisterfahrer-Entwarnung für die Steiermark. Der Geisterfahrer auf der A9 zwischen dem Knotenpunkt Feistritz und Übelbach hat die Fahrbahn wieder verlassen. Eine gute und sichere Fahrt am Wochenende. Das war gerade noch die Bloodhound Gang da mit The Bad Touch hier auf 88.6. Gleich auch Eva Under Fire und Linkin Park da bei uns zu hören. Und Linkin Park ja erst letzte Woche auch im Happelstadion in Wien und 2025 im letzten Jahr auch am Novarock in Nickelsdorf, dem Burgenland, zu Gast gewesen. Und genau dort geht's heute fix auch wieder rund. Am dritten Festivaltag da auch heute ein Wahnsinns-Line-Up. Unter anderem mit Alter Bridge, Matzen oder Day to Remember, außerdem noch vielen, vielen mehr. Da wünschen wir natürlich auch heute wieder und morgen noch zwei geile Tage, denn heute auf der Blue Stage gegen etwa 21 Uhr Iron Maiden beenden werden, beziehungsweise die Nacht dann starten und die Briten auch hier bei mir mit dabei am Samstagnachmittag mit Fear of the Dark. Jetzt hier auf 88.6, so rockt das Leben.

Aerosmith rocken den Samstagnachmittag mit Ragdoll hier auf 88.6. 14.52. Wir machen einen Blick auf Wetternachrichten und Verkehr. Und das soll's jetzt ein bisschen auflockern, hoffentlich. Schauer und Gewitter weniger werden, es trockener werden, die Wolken auch abziehen und die Sonne stellenweise auch ein bisschen rauskommen. Das Ganze heute noch bei bis zu 26 Grad. Morgen dann recht unterschiedlich im Land das Wetter. Da ziehen Wolkenfelder durch, deshalb da auch wieder Niederschlag möglich am Nachmittag. Auch mit Hagel stellenweise Sonne dabei. Morgen eher nur zwischendurch bei Temperaturen im Tagesverlauf zwischen 18 und 28 Grad.

0: 3 Stunden Verspätung gibt's eine Entschädigung. Verbesserungen sind da auch beim Handgepäck geplant. Da soll's etwa leichter werden, zwischen den Airlines zu vergleichen. Die Social-Media-Regeln in der Politik gelten künftig auch für Staatssekretäre. Mitarbeiter von Staatssekretären dürfen deren Social-Media-Auftritte betreuen, ohne dass diese Arbeit als Spende gewertet wird. Der unabhängige Parteientransparenz-Senat hatte diese Arbeit ja als unzulässige Parteispende gewertet und deshalb Strafen gegen ÖVP, NEOS und Grüne verhängt. Daraufhin wurde das Gesetz dann wieder geändert. Bei einem Frontalzusammenstoß auf der Salzkammergutstraße zwischen Bad Ischl und Gmunden sind 6 Menschen schwer verletzt worden. Ein 55-jähriger Autofahrer ist aus bisher unbekannter Ursache auf die Gegenfahrbahn geraten und in ein vollbesetztes Auto gekracht. Mehrere Personen mussten von der Feuerwehr befreit werden und wurden in verschiedene Krankenhäuser gebracht. Die Polizei untersucht nun die Unfallursache. Der US-Medienkonzern Paramount übernimmt den Hollywood-Riesen Warner Bros. Für rund 111 Milliarden Dollar. Die US-Regierung hat den Deal ohne Auflagen genehmigt. Sie sieht keine Gefahr für den Wettbewerb. Ganz fix ist die Übernahme aber noch nicht. In mehreren US-Bundesstaaten und auch von europäischen Behörden wird der Zusammenschluss weiterhin geprüft.
1: Ich danke dir vielmals, Christine Adler. Das waren die Nachrichten. Und damit schauen wir auch natürlich auch noch geschwind auf die Straßen, wo es länger dauert. Wo es gute Nachrichten gibt, zuerst einmal aus Tirol, die Sperre aufgehoben auf der B181 nach Wiesing. Nach einem Unfall, der Stau löst sich dort jetzt auch auf. Dafür dauert es länger in der Steiermark und gibt Sperren in Graz. Dort heute der Grazathlon und deshalb da auch unter anderem derzeit gesperrt der Marburger und Kaiser Franz Josefs Quai, da innerstädtisch generell derzeit mit Verzögerungen rechnen. So auch in Wien. Dort Ring und der Franz-Josefs-Quai gesperrt aufgrund der heutigen Pride. Die Stadt findet, die geht vom Rathausplatz entgegen der Fahrtrichtung über die Ringstraße. Entlang des Rings ausweichen geht er über die Zweierlinie. Außerdem auch Fuß vom Gas.
2: Vorsicht, Blitzer.
1: Und zwar in der Steiermark auf der A2 Richtung Graz. Bei Ilz kann es da teuer werden, wenn man da nicht auf die Geschwindigkeit achtet. Danke dir, Julian, fürs Bescheid geben. Komm gut und sicher mal zu.
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2: Am 13. Juni, dem Samstagnachmittag, jetzt Steppenwolf, Born to be Wild und die Foo Fighters mit Monkey Ranch hier auf 88.6. Schönes Wochenende.

Steppenwolf mit Born to be Wild. Ihr hört 88.6. So rockt das Leben gleich auch mit Evanescence und Nirvana. Wir gehen in die dritte Runde mit dem wahrscheinlich größten Radio-Pub-Quiz hier auf 88.6 am Dienstag, den 23. Juni, also dem übernächsten, wo wir wieder ab 20 Uhr da starten werden und es da sicher auch diesmal wieder ein saufeiner Abend wird. Da am besten Freunde, Kollegen, Familie oder wie man halt da sonst noch so findet, schnappen und dann egal von wo, der Couch, dem Schreibtisch oder wo ihr wollt, mitspielen. Wichtig ist, nur das Radio und ein Stift, den ihr braucht. Der Rest kommt dann von uns da auch diesmal wieder. Wie es ausschaut, dann 15 Fragen in drei Blöcken und ihr hoffentlich wieder alle mit dabei und auf Zack, weil es auch sicher diesmal wieder eine Mega-Hits und ein Fest wird beim 88.6 Radio Pub-Quiz Runde 3 am 23. Juni.

das ist das Wochenende auf 88.6. Das war Evanescence mit Bring It To Life. Gleich da auch die Eagles mit dabei am Samstagnachmittag vorher. Allerdings jetzt auch noch die 3 Days Grace und die ja heute vor genau 13 Jahren ihr dreifach Platinum ausgezeichnetes zweites Studioalbum One X veröffentlicht haben und wir das natürlich nicht vergessen dürfen zum 20-jährigen Jubiläum. Jetzt genau da von Time of Dying, die 3 Days Grace hier auf 88.6. Let's rock!

0: Johannes hat's bei sich zu Hause gemacht. Die Niki heimlich im Büro. Die Simone ist dafür sogar beim Autofahren stehen geblieben. Und der Thomas war leider noch nicht dran, aber ist schon voll dafür bereit.
1: Ich beantworte einfach alle Telefonumfragen mit 886. 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
0: Ja, das ist genau die richtige Taktik. Da macht man nichts falsch. 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Danke. 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
2: Wir schauen aufs Wetter und da sollten die Schauer jetzt am Nachmittag dann von Salzburg ostwärts immer weniger werden. Es auch auflockern in großen Teilen des Landes, dann auch die Sonne rauskommen. Die Wolken ziehen meist nur mehr durch bei Werten von bis zu 26 Grad im weiteren Tagesverlauf. Der Sonntagmorgen recht unterschiedlich dann. Da geht es oft wechselhaft in und durch den Tag. Wolkenfelder ziehen da wieder auf und durch. Deshalb kann es dann stellenweise auch morgen wieder gewittern, am Nachmittag dann auch gehageln. Einzelt die Sonne gibt es dabei nur zwischendurch, das Ganze bei Werten zwischen 18 und 28 Grad. Und damit schauen wir natürlich auch noch auf die Straßen. Wo ist in der Steiermark? Graz, heute länger dort, dauert dort ja der Graz-Athlon derzeit aktiv und dort ist man derzeit am Laufen und deshalb auch unter anderem derzeit gesperrt innerstädtisch. Der Marburger und Kaiser-Franz-Josefs-Quay, Radetzky und Tegetow-Brücke, da innerstädtisch auf jeden Fall mit Verzögerungen rechnen. So auch in Wien, dort Ring und der Franz-Josefs-Quay gesperrt bis 19 Uhr. Aufgrund der heutigen Pride ausweichen geht er über die Zweierlinie. Und in Tirol gibt es auch Verzögerungen auf der B179 vor dem Grenztunnel Füssen. Ein Zeitverlust von etwa einer halben Stunde bei der Ausreise. Sonst aber geht es derzeit voran. Das nächste Update von den Straßen bei uns dann wieder in einer knappen halben Stunde. Bis dahin, eine gute Fahrt.
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0: Avril Lavigne's Skaterboy am Samstagnachmittag. Es ist 15:36.
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0: 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Und da auch mit am Start bei uns dann am Samstag, den 4. Juli, Manowar of Steel. Und die jetzt auch schon bei mir zu hören hier auf 88.6 mit Weil Halleluja.
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1: Blick aufs Wetter um 15.53 am Samstag, da heute der Tag meist wechselhaft, sollte jetzt dann aber ein bisschen auflockern, beziehungsweise hat es das eh schon. So sind Schauer und Gewitter nicht ganz auszuschließen bis am Abend. Die fetten Wolken sollten jetzt aber dann langsam abziehen, es trockener werden, das Ganze bei auch immer wieder ein bisschen Sonnenschein und Werten von bis zu 26 Grad noch. Der Sonntagmorgen dann stellenweise wieder recht trüb und feucht, am Nachmittag da vor allem auch wieder Gewittergefahr im Südosten, Sonne.

0: europäischen Asylpakt, der seit gestern in Kraft ist, müsse auch der Schutz der Außengrenzen massiv ausgebaut werden, so Karner. Erst Anfang Juni hat die EU-Kommission Österreich und weitere Schengen-Staaten dazu aufgefordert, auf eine schrittweise Abschaffung der Grenzkontrollen an den EU-Binnengrenzen hinzuarbeiten. Gute Nachrichten gibt es für alle Flugreisenden. Die EU-Staaten und das EU-Parlament haben sich gestern noch aufs Update bei den Fluggastrechten geeinigt. Da war ja im Gespräch, längere Verspätungen zuzulassen, bevor es Geld retour gibt. Das ist nun wieder vom Tisch. Es bleibt bei der aktuellen Regelung. Ab 3 Stunden Verspätung gibt's eine Entschädigung. Verbesserungen sind da auch beim Handgepäck geplant. Da soll es etwa leichter werden, zwischen den Airlines zu vergleichen. Elternkarenz ist in Österreich weiterhin hauptsächlich Frauensache. Der Männeranteil liegt gerade einmal bei knapp 19%. Auffällig ist, Väter gehen am häufigsten im Sommer in Karenz, was das gewerkschaftsnahe Momentum-Institut analysiert hat. Ein Grund dafür könnte sein, dass manche damit ihren Urlaub verlängern wollen, sagt das Institut und hinterfragt, ob diese Zeit auch tatsächlich für die Kinderbetreuung genutzt wird. Manche kaufen sich für 600.000 Euro ein Eigenheim, andere eine Kamera. Für diese stolze Summe ist jetzt nämlich eine Reporterkamera Leica MP33 aus dem Jahr 1957 in Deutschland versteigert worden. Die Kamera wurde einst mit einer Stückzahl von 402 Exemplaren produziert und zählt damit zu den seltensten Leica-Kameras überhaupt.
1: Dankeschön an Christine Adler fürs Nachrichtenupdate. Und damit schauen wir natürlich auch noch auf die Straßen, wo es mehr einplanen heißt. Innerstädtisch, einmal in der Steiermark in Graz, dort heute der Grazathlon und deshalb auch unter anderem derzeit gesperrt der Marburger und Kaiser-Franz-Josefs-Quai, die Radetzky- und Tegetow-Brücke. Ja, und da entlang der Streckenführung auf jeden Fall mit Sperren und Verzögerungen rechnen. Am besten nicht der innerstädtisch mit dem Auto unterwegs sein. So auch in Wien, dort der Ring und der Franz-Josefs-Quai gesperrt bis 19 Uhr. Aufgrund der heutigen Pride ausweichen geht da über die Zweierlinie und auch auf die Geschwindigkeit achten.
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3: A22, Fahrt Richtung Wien, kurz vor der Abfahrt Knoten Korneuburg, stell ein mobiler Blitzer.
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6: Jawohl, und damit wünsche ich einen super feinen Samstagnachmittag und schönes Wochenende am 13. Juni 26. Jetzt mit Beck und Motley Crew hier auf 88.6. Schön, dass ihr zuhört.

0: Mit Bags Loser rockt der Samstag hier auf 88.6, gleich auch Puddle of Mud und Volbeat da bei uns mit in der Leitung. Vorher aber hören wir jetzt noch rein in die neueste Folge des Timpel Time Backstage Brunches, wo das Timpel Team immer zum Wochenende hin verlängert, dass sich extra noch einmal Zeit nimmt, auch für eure Nachrichten über Aktuelles im Land noch einmal gesprochen wird und es auch diesmal wieder selbst ohne krankem Chefkoch dem Timpel mit der Kinga, Sarah und dem Mike eine Mega-Hits geworden ist.
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1: die mir erreicht
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Puddle of Mats, She Hates Me, so rockt das Wochenende hier auf 88.6. Gleich da auch die White Stripes mit Seven Nation Army bei uns mit dabei. Vorher jetzt aber da auch noch Sabaton mit To Hell and Back bei uns zu hören. Und so dann auch heute Abend am Nova Rock, wo die Schweden gegen etwa 23.45 auf der Red Stage loslegen sollen und wir dann natürlich allen in Mikkelsdorf zwei super feine letzte Festivaltage noch wünschen. Lasst es krachen und gibt's Gas.

0: Die White Stripes veredeln den Samstagnachmittag hier auf. 88.6 gleich auch The Darkness und die Dropkick Murphys. Vorher schauen wir aber jetzt noch auf die Straßen und ihr dann nächsten Monat hoffentlich alle mit dabei.
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0: 16.26 und da ein Unfall aus Kärnten reingekommen. Auf der B81 hat es gekracht zwischen Eich und Oberdorf. Die ist da auch gesperrt. Ausweichen geht da über die B80 derzeit nur großräumig. In Tirol etwa eine halbe Stunde mehr mitbringen. Auf der B179 vorm Grenztündel Fussen bei der Ausreise. In der Steiermark dauert es innerstädtisch länger und gibt es Sperren aufgrund des Grazathlons. Unter anderem des Marburger und Kaiser Franz Josef Quay, des der Radetzky und Tegetow-Brücke, der innerstädtisch am besten nicht mit dem Auto heute unterwegs sein. Und so auch in Wien. Dort Ring und der Franz Josef Quay gesperrt bis 19 Uhr in etwa aufgrund der heutigen Pride, die aktuell stattfindet. Ausweichen geht da über die Zweierlinie und auch am Gürtel. Derzeit viel los, immer wieder da Stau in beiden Richtungen bei einem aktuellen Zeitverlust von etwa 15 Minuten. Sonst aber aktuell keine weiteren Störungen bei uns mehr eingelangt. Kommt gut und sicher an euer Ziel.
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The Darkness, I Believe in a Thing Called Love, am Samstag 5 nach halb 5. Ihr hört 88.6. Gleich auch da den Prince of Darkness, Ozzy Osbourne. Außerdem jetzt vorher auch noch Weezer mit Buddy Holly, wo wir heute am 13. Juni natürlich auch Rivers Cuomo gratulieren müssen. Da Frontman der Band wird 56 heute und wir da mit ihm am Feiern und seiner Musik den ganzen Tag schon. Und so eben auch jetzt noch einmal, damit natürlich auch allen anderen, die da heute ein Jahr älter werden im Land, einen feinen 13. Juni. Happy Birthday und schön, dass es euch gibt. What's

0: John Chad, I love Rock'n'Roll, wir auch hier auf 88.6. Das ist der Samstag, 16.50. Und damit schauen wir mal aufs Wetter und da ist doch recht fein geworden der Nachmittag. Einiges an Sonnenschein im Land, derzeit nur ganz im Osten, ein bisschen trüb, da hoffen wir, es bleibt trocken. Natürlich für alle am Novarock schaut derweil aber gut aus, bei momentanen Höchstwerten um die 29 Grad sogar in Innsbruck, Tirol. Morgen dann recht unterschiedlich der Tag. Da ziehen Wolkenfelder durch, deshalb auch immer wieder Niederschlag möglich, am Nachmittag auch mit Hagel, Sonne dabei eher nur zwischendurch. Bei Temperaturen am Sonntag meist zwischen 18 und 28 Grad.
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2: Der Sommerurlaub rückt immer näher und wer da im Ausland mit der Karte zahlen möchte oder auch Bargeld am Automaten abheben will, sollte auf mögliche Zusatzkosten achten. Die Arbeiterkammer rät, Bargeld, wenn möglich, nur mit der Debitkarte abzuheben und da gleich lieber größere Beträge auf einmal zu wählen, um Spesen zu sparen. Vorsicht gilt auch bei der automatischen Euro-Umrechnung am Bankomaten. Die kann durch schlechtere Wechselkurse schnell mal teurer werden. Wichtig ist laut AK auch, nach dem Urlaub die Kontobuchungen ganz genau zu kontrollieren. Österreich verlängert die Grenzkontrollen zu mehreren Nachbarländern um weitere 3 Monate. Betroffen sind die Grenzen zu Tschechien, der Slowakei, Ungarn und Slowenien. Innenminister Kahner will damit Schlepper und Kriminelle aus dem Verkehr ziehen. Erst Anfang Juni hat die EU-Kommission Österreich und weitere Schengen-Staaten dazu aufgefordert, die Grenzkontrollen schrittweise abzubauen. Die EU startet am Montag die ersten inhaltlichen Beitrittsgespräche mit der Ukraine. Nach dem Ende der ungarischen Blockade wird dabei der erste Verhandlungsabschnitt zu Themen wie Rechtsstaatlichkeit und Grundrechten eröffnet. Auch mit der Republik Moldau beginnen am Montag weitere konkrete EU-Beitrittsgespräche. Elon Musk ist nun Billionär. Zu verdanken hat er das dem gestrigen Rekordbörsengang seiner Weltraumfirma SpaceX. Die hat bei diesem Börsendebüt die 2-Billionen-Dollar-Marke geknackt und damit Musk zum ersten Billionär der Welt gemacht. Das Forbes Magazine schätzt sein Vermögen nach dem Börsengang auf rund 1,1 Billionen Dollar.
0: Na super, danke dir, Christine. Wir schauen damit auch noch auf die Straßen. 1652 ist es da nach wie vor gesperrt in Kärnten nach einem Unfall. Die Bären 181 zwischen Eich und Oberdorf, da ist Ausweichen nur großräumig möglich, über die B80 zum Beispiel. In Tirol mehr einplanen im Reiseverkehr. Auf der Bären 179 Richtung Deutschland vorm Grenztunnel Füssen der Zeitverlust aktuell zwischen 20 und 30 Minuten. Und in Wien der Ring nach wie vor gesperrt, so auch der Franz-Josefs-Quai. Bis 19 Uhr in etwa aufgrund der heutigen Pride. Ausweichen geht da über die Zweierlinie auch am Gürtel. Derzeit immer wieder mehr einplanen in beiden Richtungen. Der Zeitverlust etwa 15 Minuten. Sonst aber geht's derzeit voran. Eine gute und sichere Fahrt am Wochenende.
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5: Jawohl, und wir bringen euch dann natürlich auch diesmal wieder durch den Samstag, sind da langsam auch schon am Weg Richtung Abend. 5:05 ist es. Jetzt mit den Killers und Danzig hier auf 88.6. So rockt das Leben.

0: Queens of the Stone Age hier auf 88.6. Das ist der 13. Juni.
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0: Bei einigen haben die ersten Tage sicher schon ein bisschen Spuren hinterlassen am Novarock. Gestern wurde es danach dann auch noch nass, da hat es geregnet. Ja. Die Stimmung aber trotzdem top in Nickelsdorf, das Festival am Höhepunkt angelangt, wo sich unser Außenreporter, der Mario Batka, die ersten zwei Tage eigentlich nur am Campingplatz herumgetrieben hat. Bist du jetzt schon ein bisschen weitergekommen, Mario?
3: Ja, endlich habe ich es einmal vor eine Bühne geschafft. Ich stehe vor der Red Stage. Hinter mir kann man Bungee-Jumpen. Es gibt ein großes Riesenrad, wo man das ganze Gelände überblicken kann. Und es gibt auch ein Kettenkarussell, was absolut nichts ist für mich, weil drehen, na, danke, zu alt. Und ich habe jetzt neben mir stehen, die zwei glücklichen Gewinnerinnen. Du bist die?
4: Carina und die Sandra.
3: Ihr habt das Diamond VIP Package gewonnen von uns. Jetzt sagt uns einmal, wie ist das? Was ist alles inkludiert? Ja?
4: Also inkludiert ist die Therme, Saunabereich, Frühstück natürlich und der Shuttle zum Novarock.
3: Wie ist das so?
5: Urgeil. Du kommst hin, schießt den ganzen Tag in der Therme, machst dich fertig, fast frisch geduscht daher und schaust dir die geilsten Bands an.
3: Ist das nicht irgendwie unsympathisch?
4: Nein, also ich finde, wir haben es verdient. Wir haben alles dafür gegeben.
3: Und die Community hat euch allen gratuliert, das hat man mal mitbekommen auf Facebook und Instagram. Die waren ja alle urlieb, die haben es für euch mitgefreut.
4: Ja, das stimmt. Ich habe geweint und ich habe nur gelesen, also gehört während den Reden, dass sie alle freuen für uns und also ein herzliches Dankeschön an die Community.
5: Du merkst es auch hier. Es gibt niemanden, der irgendwie ungut ist. Alle helfen, alles ist wirklich so super.
3: Warst du schon am Novarock?
4: Ja, ich glaube, ich bin schon das 10. Mal da.
3: Wie hast du es als normaler Mensch, ja? Und nicht als VIP, ja? Wie hast du es da erlebt?
4: Also damals war es noch ohne Auto, ohne Führerschein, alles schleppen, aufbauen, Zelt und ja, einfach nur überleben, sagen wir mal so.
3: 4 Tage am Limit.
4: Ja, genau, richtig.
3: Du kommst auch auf die VIP-Tribüne rauf.
4: Ja, genau, richtig.
3: Also und ich nicht, ja?
4: Ja, das ist sehr schade, das tut mir richtig leid.
3: Das merke ich gerade bei dir. Was sind eure Highlights, auf was freut ihr euch ganz besonders?
5: Wir freuen uns, glaube ich, am allermeisten auf Iron Maiden.
3: Und dann wünsche ich euch noch viel Spaß. Wir stehen da gerade vorm Bungee-Jumpen. Ja. Habt's Lust?
4: Nein, danke. Das ist sehr lieb.
3: Ich hätte dich eingeladen.
4: Das ist sehr lieb, danke.
3: Ich wollte nur nicht alleine.
4: Du musst leider alleine, es tut mir leid.
3: Sandra, ich habe gehört, du bist Pretty Reckless Fan.
5: Ja.
4: Nein,
3: da habe ich ein Autogramm für dich von Pretty Reckless. Ich habe ein Interview mit denen gemacht am Freitag. Ich hoffe, du hast eine Freude.
5: Danke.
3: Eine Umarmung kriege ich auch. Also, ich wünsche euch viel Spaß nochmal, ja? Und was ist abschließend noch zu sagen?
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0: Ja, ganz genau, so schaut's aus, absolut richtig. Ein Dankeschön da ins Burgenland aus Wien, der Batka, hoffentlich dann nächste Woche wieder fit zurück im Sender, das Festival. Also am Beben, wo morgen ja zum Abschluss auch Bring Me The Horizon mit am Start sein werden und für alle, die da kein Ticket mehr bekommen haben, beziehungsweise es halt nicht ins Burgenland aufs Novarock geschafft haben, gibt's bei uns zum Wochenabschluss die Briten ebenfalls live als 88.6 Headliner der Woche, morgen ab 18 Uhr zu hören. Da geht's gleich nach dem Best-of bei uns los und einen kleinen Vorgeschmack drauf hätte ich da jetzt auch schon für euch am Start mit Throne Live aus Sao Paulo. Jetzt Bring Me The Horizon hier auf 88.6. Schönes Wochenende.
6: 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Obrigado! 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I don't know what we did to deserve you. 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Gratidão. 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

0: 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Kurzer Blick auf Wetter und Verkehr und am 23. alle wieder einschalten.
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0: Der Tag endet meist trocken und sonnig. Später allerdings dann wieder dichte Wolken, die am Alpen-Nordrand aufziehen. Da kann es speziell zwischen Kufstein und Mariazell auch regnen, wieder bei Werten bis morgen früh meist zwischen 7 und 17 Grad. Der Sonntag dann nördlich der Donau wechselhaft. Viele Wolken dort, sollte aber trocken bleiben, auch in Vorarlberg und Tirol höchstens vereinzelt nur Schauer. Da gehen sich auch überall ein paar Sonnenstunden aus. Morgen im Süden und Südosten kann es am Nachmittag spätestens dann aber gewittern, auch in Unterkärnten und im Burgenland. Stellenweise auch wieder hageln dort Sonne, wenn dann nur zwischendurch. Das Ganze dann je nach Sonnen- bzw. halt Regenregion recht unterschiedlichen Höchstwerten zwischen 18 und 28 Grad im Tagesverlauf. Wir schauen auch noch auf die Straßen, da gibt es gute Nachrichten aus Kärnten, aufgehoben die Sperre der B81 zwischen Eich und Oberndorf. Nach einem Unfall geht es da jetzt wieder voran. Dafür starker Reiseverkehr in Tirol auf der B179 Richtung Deutschland. Außerdem da vom Grenztunnel Füssen ein Zeitverlust aktuell von etwa einer halben Stunde. Und in Wien der Ring- und Franz-Josefs-Quai nach wie vor gesperrt noch bis 19 Uhr in etwa aufgrund der heute dort stattfindenden Pride. Ausweichen geht da über die Zweierlinie.
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0: Metallica mit Nothing Else Matters hier auf 88.6. Das ist das Wochenende der Gleichhaucher. The Offspring und Papa Roach bei uns zu hören. Vorher jetzt aber noch Musik unserer 88.6 Headliner Österreichs 23er. The Attic mit Halo und bei uns natürlich auch das Jahr wieder.
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1: Und da der Abend meist trocken und zunächst auch recht freundlich sonnig. Später ziehen dann aber wieder Wolken auf am alten Nordrand. Da kann es stellenweise dann auch regnen. Wieder der Wind sollte weniger werden, dabei über die Nacht bewerten bis morgen früh meist zwischen 7 und 17 Grad. Und der Sonntag dann recht unterschiedlich. Dann nördlich der Donau wechselhaft viele Wolken, sollte dort trocken bleiben, wie es ausschaut. Allerdings auch in Vorarlberg und Tirol höchstens dort nur vereinzelte Schauer. Da gehen sich überall auch ein paar Sonnenstunden aus. Im Süden und Südosten kann es am Nachmittag spätestens dann aber wieder gewittern. In Unterkärnten und im Burgenland stellenweise auch wieder hageln. Dort Sonne, wenn nur zwischendurch. Das Ganze dann je nach Region halt, ob Sonne oder Regen, recht unterschiedlichen Höchstwerten zwischen 18 und 28 Grad in der zweiten Tageshälfte.
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2: Zwei Drittel der Menschen in Österreich haben schon einmal künstliche Intelligenz genutzt. Vor allem Männer oder auch generell jüngere Menschen zwischen 15 und 39 Jahren. Das Vertrauen in die Technologie ist groß, heißt es nun vom Forum Mobilkommunikation. Etwa drei Viertel greifen für Informationen und Erklärungen auf die KI zurück. Rund die Hälfte lässt sich von Chatbots auch die Texte für die Schule oder den Beruf schreiben. Der Pilnacek-U-Ausschuss geht weiter. Für Mittwoch ist die Staatsanwältin aus Eisenstadt als Auskunftsperson geladen. Erst gestern hat die Staatsanwaltschaft Eisenstadt ihre Ermittlungen zum Tod des früheren Justizsektionschefs eingestellt, weil es keine neuen Beweise gibt. Pilnacek ist im Oktober 2023 ertrunken. Hinweise auf ein Fremdverschulden gibt es nicht. Beim Novarock-Festival im Burgenland zieht das Rote Kreuz heute eine positive Zwischenbilanz. Die Festivalgäste verhalten sich bisher sehr diszipliniert und rücksichtsvoll, heißt es von den Einsatzkräften. Bisher sind rund 900 Musikfans medizinisch versorgt worden, meist nur wegen kleiner Verletzungen. 41 Personen mussten ins Krankenhaus gebracht werden. Bei der Fußball-WM trifft die Schweiz heute Abend auf Katar. Die Schweizer gehen da als klare Favoriten ins Spiel und wollen nach starken Leistungen zuletzt erstmals seit 1954 wieder ins WM-Viertelfinale einziehen. Katar, der WM-Gastgeber von 2022, hat zuletzt wenig überzeugt und gilt eher als Außenseiter. Anpfiff ist um 21 Uhr unserer Zeit in San Francisco. Und für alle Nachteulen gibt es dann noch ein Spiel zu sehen. Um Punkt Mitternacht unserer Zeit stehen sich Brasilien und Marokko gegenüber.
1: Danke dir vielmals, Christine Adler. Für das Nachrichten-Update, und damit brauchen wir auch noch ein Update von den Straßen, wo es nach wie vor länger dauert. Im Reiseverkehr in Tirol auf der B179 Richtung Deutschland vom Grenztunnel Füssen ist aber jetzt besser geworden, der Zeitverlust nur mehr 15 Minuten. Und in Wien nach wie vor gesperrt der Ring- und Franz-Josefs-Quai bis 19 Uhr in etwa. Aufgrund der Pride ausweichen geht er über die Zweierlinie. Und damit jetzt noch einen feinen Restsamstag, schönes Wochenende und bis bald. Die Freude war groß. Ciao, Bussi und Baba.
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1: Habe ich nämlich gerade einen Anruf gekriegt vor einer Linzer Nummer. Thema. Kenne nicht, was soll denn bei mir, ne? Und hebe ja und sagte ja, bla bla bla und Umfrage und ich meine, Alter, juckt mir das jetzt dort, juckt mir das nicht. Und genau in dem Moment, wo ich mir das denke, schießt es mir, genauso wie in einer Werbung. Scheiße, vielleicht geht es ums Radio, ne? Sag ich, ja, um was geht's denn gleich, ne? Sagt ja, ne, zwecks Radio und so, ne? Sag ich, okay, passt, dann mache ich schon mit. Und dann habe ich gleich ein wenig gequatscht und da muss ich jetzt nicht mehr lachen. Also, tschüss, baba.
0: Christian, du bist ein Held. 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